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0: Ja, herzlich willkommen bei Halima Shantas im Dezember. Das war das Pride Orchestra von einer sehr guten Platte, die da jetzt erschienen ist, live in Sharjah. Und ja, das war absichtlich so lang. Es hätte noch viel länger sein können, aber naja, ne, irgendwann muss man auch sich verabschieden dann irgendwie. Guten Tag, Miri, hallo.
1: Ja, guten Tag. Es war ein therapeutischer, guter Einstieg, der musikalisch das Jahr dargestellt hat, fand ich. Also ich saß hier gerade und habe überlegt, ob ich mir die Pulsader aufschneiden soll, aber dann dachte ich mir, nee, doch noch nicht.
0: Ja,
1: noch
0: nicht. Das ist schön, dass wir da über sowas, dass wir darüber lachen können jetzt im Nachhinein. Ja, heute kann ich drüber lachen. Ja, nee, sorry, aber es wird immer geiler, auch dieses Stück. Ich dachte einfach mal, warum nicht mal zur Ruhe kommen, warum nicht mal in den Winter mit ruhigen Klängen kommen. Aber du hast gerade schon gesagt, bei deinem Bürgerfunkradio, da hätten sie das nach 2 Minuten abgeschnitten. Warum?
1: Ja, also ich merke an deinem Ton, dass sich diese Frage, diese Aussage sehr beschäftigt hat, weil du als Langplattenspielerin, du hast natürlich, also du findest das ja sehr diskriminierend und empfindest das sicherlich als eine Art Beschneidung, künstlerische Beschneidung.
0: Ja.
1: Aber ja,
0: Langplatte, LP heißt ja nichts anderes als Langplatte. Lange Platte. Ja.
1: Lange Platte, langes Stück, langes Leben, langes Glück. Von Alice Groß. Ein schönes Gedicht zum Dezemberanfang.
0: Ja, das hast du sehr schön gesagt.
1: Ja. Aber ich beantworte noch die Frage kurz.
0: Erzähl
1: ich
0: mal.
1: Weiß aber nicht mehr genau, wie die Regelung aussieht, aber definitiv dürfen im kommerziellen Radio oder sollten nicht Stücke über so und so 4 Minuten, ich glaube 3,14? Nee, das ist irgendwas anderes.
0: Das klingt doch okay. Das ist eine Stellung, glaube ich, aus dem Kamasutra.
1: Genau.
0: 3.
1: Ja, das ist eine Stellung.
0: Nee, warte. Nee, das ist ein Winterreifen. 3,14, das ist ein Winterreifen. Das kenne ich. Das ist so eine bestimmte Stärke einfach auch. Da kannst du die Ketten leichter runterziehen. Da kannst du überall auch fahren. Auch bei Nässe, Glätte. Kein Aquaplaning mit 3,14. Nee, ich glaube, der ideale Popsong ist ja nach dem Rock-Guru Volkmar Kramert.
1: Der uns beide unterrichtet hat.
0: Ja, unterwiesen hat, kann man eigentlich sagen. Dreieinhalb Minuten ist ideale Popsonglänge.
1: In der Popindustrie galt lange oder gilt bis heute immer noch der Standard, ein Song muss mindestens eine Strophe und einen Chorus haben und darf nicht länger sein als 3,20.
0: Mindestens eine Strophe oder ein Chorus. Da kann ich mit meinem Liederzyklus Der Knabe im Moor, der dauert ja 7,5 Stunden, das ist ja ein abendfüllendes Programm, am Hammer, am präparierten Klavier, das bin ich ja schon raus. Ne? Da kann ich ja die Hitparaden gar nicht mit stürmen.
1: Ja, also du bist einfach ein klassisches Kind der sehr alten Schule, was einfach noch die Aufmerksamkeitsspanne hat für ein Stück, das über 10 Minuten dauert. Diese Erziehung wollen wir auch in dieser Sendung anderen Hörern näher bringen.
0: Ich fühle mich auch ein bisschen alt dadurch jetzt, dass du das so sagst, als würde ich zu Hause noch so mit einer eigenen, selbst gezimmerten Nadel die Schellackplatten abtasten. Stundenlang, nachts auch. Aber ist schon richtig. Ich finde.
1: Das ist ja auch ein Kompliment. Also ich finde, es ist ja auch gut, wenn man noch diese Konzentrationsspanne hat für ein langes Stück.
0: Oder auch mal ein Buch, die Bibel oder so. Abends
1: einfach
0: mal. Einfach zum
1: Einschlafen. Einem Nachmittag. Ja, warum nicht?
0: Eben. Naja, wie gesagt, ich will mich eigentlich auch gar nicht dafür entschuldigen. Ich sag mal so, ich will einfach früh aussortieren hier in der Sendung. Wer keinen Bock hat, dann ist es eben so. Ne? Also das ist wie.
1: Sollte jetzt schon mal abschalten.
0: Das ist wie ein NC an der Uni.
1: Ja. Finde ich gut, dass du da noch gut aussiebst. Du hast gute Aussiebmethoden, finde ich.
0: Eignungstests. Ja. Okay, wie hieß die Sendung, die du mal moderiert hast? Die Morning Show, oder was? Was hast du da gemacht?
1: genau, die Morning Show mit Miri. Nein, die hieß Take a Look. Take a Look. Oh mein Gott, Alice, dein Gesicht. Das wird jetzt, oh Gott, ich sehe
0: Take
1: schon.
0: Take a Look. Das klingt frech. Was hast du dann so gesagt? Also, weißt du, kannst du noch mal so eine Moderation mal machen, so eine Anmoderation? Vielleicht? Überleg
1: Oh,
0: mal.
1: Michael, du
0: Fühl dich mal.
1: guckst so diskriminierend in die Kamera.
0: Nein,
1: Aber gut, ja, doch, kann ich machen. Moment, gib mir einen Moment Stille.
0: Ja, im Radio darf keine Stille sein, ne? Das ist dir schon klar. Das ist hier.
1: Das sollten die Hörer aushalten können. Auch das sollten sie aushalten
0: Du
1: können.
0: hast
1: Nicht
0: recht.
1: nur 15-Minuten-Stücke, das Violoncello-Konzert von Picobello Portabelli, sondern auch eine Stille von 3 Sekunden muss okay sein,
0: Ja,
1: muss drin sein.
0: natürlich. Okay, 3 Sekunden hast du. Ab jetzt.
1: Take a look, das Jugendradio für Bonn und den Rhein-Sieg-Kreis. Siedekreis.
0: Ja, toll.
1: Ja, aber das war ein professioneller Jingle, den wir hatten. Ich habe da nur mal zwischendurch drüber gequatscht oder auch nach der Pause, nach den Stücken, die nur 3,5 Minuten waren. Und nicht länger, keine Sekunde länger, Alice.
0: Ich finde Take a Look echt so geil. Ich finde, wir sollten unsere Sendung umbenennen. Von Halima Shanta ist abgenutzt. Jetzt Take a Look Two. Take a second look. One
1: Take a
0: more, take
1: second
0: one more
1: look.
0: look. Guck noch mal genauer hin, vielleicht einfach. Das ist doch.
1: Das war früher in, diese Anglizismen in allen möglichen Namen. Das war Jugendsprache. Das war noch vor Manufaktur und Tinktur und ja,
0: Butterbrot.
1: was Butterbrot, Brotzeit, Brotzeit, Manufaktur und da war es alles
0: Ja.
1: eben noch Englisch, ne?
0: Ja, da hieß der
1: In der
0: Kiosk nicht
1: Nachkriegszeit.
0: Fräulein Edelgard oder Fräulein Kaiser, sondern
1: So.
0: irgendwie einfach noch Take Two, have it. Good,
1: Ja.
0: goodwill. Peace, peace
1: Ja.
0: out. Buy something. Surf around the world. So ein Internetcafé. Ja, mein Gott. Nee, schön. Ich finde das gut, dass du diese Erinnerung mit uns teilst. Und ich kann mir das auch wirklich gut vorstellen. Aber ich kann mir auch vorstellen, wie du so eine Morning-Show moderieren würdest. Ja, schön, guten
1: Kompliment
0: Morgen.
1: ist.
0: Hä?
1: Ich weiß nicht, ob das ein Kompliment ist, aber
0: Doch,
1: mach weiter.
0: doch, fröhlich. Du würdest mit deiner fröhlichen Art, das fängt ja um 4 Uhr morgens oder so schon an, für die Leute, die dann früh, für die Pendler. Ja, und
1: Ja.
0: doch, ich kann mir das vorstellen. Ja.
1: Wäre eigentlich ein guter Job für mich, oder?
0: Es wäre auf jeden Fall ein Job. Bewirb dich doch mit den Referenzen, die du hast Take a Look und du hast hier das. Also,
1: Drei,
0: ich glaube, du
1: drei.
0: kannst überall unterkommen. Du bist qualifiziert.
1: Ich hätte aber keinen Bock, um 4 Uhr morgens irgendwas zu machen.
0: Nee, ich auch nicht. Außer vielleicht Skigymnastik. Das ist das, was ich morgens mache, wenn ich aufstehe. Einfach so ein bisschen Skigymnastik. Und dann Après-Ski direkt danach.
1: Tust du auch was für deine Beckenbodenmuskulatur?
0: Na klar, ich habe da so Kugeln, die ich dann vom Boden aufhebe.
1: Wow, super geil. Super.
0: Ja,
1: Toll, Ali.
0: da
1: Hier,
0: trainierst du
1: super.
0: alles.
1: Hier hast du ein Würstchen.
0: Fein, fein.
1: Schön.
0: Ja, du und die gute Laune, die wollen wir uns bewahren die ganze Sendung über. Ich habe noch ein paar heiße Scheiben mitgebracht für uns, um hier in den Abend zu starten, um den Hörern auch einfach noch mal so ein schönes Abendbrot zu bereiten. Macht noch mal die Leberwurst auf, nimmt noch mal den veganen Aufstrich zur Hand und dann das Gürkchen. Da kommt das Gürkchen geflogen, das kleine Pfeffergürkchen. Was hältst du denn noch von einer kleinen musikalischen Reise? Nach Japan, Miri.
1: Wunderbar, mein Apfel-Zwiebelbrot ist schon bereit. Ich
0: Dann.
1: nehme mir ein Butterbrot und freue mich auf die Klänge.
0: Oh, what the hell. Takako Minekawa, so heißt mein Onkel übrigens auch, und Dustin Wong.

0: Ja, jetzt bin ich natürlich erstmal allein hier. Die Miri steckt erstmal noch ihre kleinen, aber nicht allzu guten Kopfhörer sich ins Ohr und ist jetzt bei uns. Jetzt schon. Hallo Miri, jetzt kommst du auch dazu. Du kleines.
1: Genau, ich muss erst die Kleinen noch ins Bett stecken, ne? Noch
0: Ach
1: ins Bett
0: so,
1: bringen, die
0: natürlich,
1: Kleinen.
0: klar. Ja.
1: Das doch ist.
0: Ich weiß doch, wie das ist als alleinerziehende Mutter von so von dieser Frettchenhorde, die du da hast, ne? Wie geht's den Kleinen denn?
1: Ja, es sind ja mittlerweile sechs. Fred und Puma sind ja schwanger, beide. Fred auch. Es ist ja eine Tierrasse, wo auch der Mann schwanger wird, eine seltene Tierrasse.
0: Frettchen, ja.
1: Ja.
0: Klar, das weiß jeder. Also mir war es klar, aber es ist gut, dass du das auch für alle nochmal sagst, den Hörern. Etc.
1: Ich finde, die ganze Welt sollte es wissen. Und ja, ich freue mich natürlich mit meinen Kleinen hier eingemümmelt im Winter. Ne, wir sind alle zusammen in einem Bettchen und freuen uns des Lebens. Warum auch nicht?
0: Na ja, warum auch nicht? Gibt ja eigentlich gar keine Gründe dagegen, ne?
1: Was macht eigentlich, wie sieht es bei dir aus denn mit den sechs Katzen und den drei Hunden bei dir in der 11 Quadratmeter Wohnung
0: Der
1: in
0: Pension.
1: Köln?
0: Ja, denen geht's ganz gut. Die Katzen wohnen ja in so Schubladen drin, in so, oder in, teilweise in so ganz kleinen Gläsern auch.
1: Ah, in diesen Bonsai-Gläsern.
0: Das sind
1: Schön, ja.
0: genau, man muss die einfach, bevor die wachsen, in so ein Glas stecken. Ich habe so Alete-Gläschen teilweise, wenn ich mal wollte, dass eine ein bisschen größer wird, habe ich ein Gurkenglas genommen. Also echte Spreewälder Gurken. Da ist gerade die kleine Pizzi drin, ne? Und süß.
1: Und
0: Also die.
1: wächst und gedeiht.
0: Die wächst. Ja, eben
1: Eben
0: nicht,
1: nur
0: ne?
1: 3 Millimeter.
0: Eben nicht. Am Tag, die kriegt dann so ein paar Sonnenblumenkerne, aber natürlich nicht zu viel, ne? Wir wollen ja auch nicht, dass da sollen ja, also klar, am Tag, du musst das Glas dann schon mal säubern, aber natürlich nicht viel, ne? Das soll eigentlich keine Arbeit machen, dieses Tier.
1: Finde ich echt toll, wie du dich so selbstständig gemacht hast. Also, du
0: Ja.
1: bist auch ein ganz anderer Mensch, seit du diese kreative Seite entdeckt hast, ne? Diese
0: Ich
1: Kitten in ein Glas.
0: Kitten in eine. Oh, Gesundheit. Gesundheit. Oh. Oh, das hört sich aber gar nicht gut an, du. Das hört sich aber gar nicht gut an. Bist du etwa krank? Bleib
1: Nein,
0: mal
1: das ist einfach.
0: lieber. Ja. Bleib in Portugal mal, ne?
1: Weil hier keine Heizung im Haus ist, ne? Das ist das Einzige. Es ist so, also ich habe das echt, ich vergesse immer wieder, wie schlimm das ist, wenn man drin keine Heizung hat. Und wenn dieses Gefühl, wenn du rausgehst und es ist draußen wärmer als drin, ist einfach ekelhaft. Da muss ich schon sagen, so ein kalter Winter in Nordeuropa ist da doch angenehmer. Obwohl hier mehr Sonne scheint, muss man schon sagen.
0: Ja, aber wie gesagt, also hier ist es auch, hier, ne, ihr habt keine Heizung. Ich kann dir nur sagen, komm mal wieder rüber, weil, also wir, Karl-Heinz und ich, wir haben uns hier schön offenen Kamin angemacht. Eben draußen haben wir einfach, als ich dem die neuesten Gangster-Rap-Platten vorgespielt habe, Karl-Heinz hat gesagt, guck mal hier, Alice, ich habe ein paar geile neue Grime-Scheiben und hat einfach die Feuertonne angemacht. Wir haben ein bisschen
1: Toll.
0: gefreestylt und da kommt direkt
1: Wie immer halt.
0: Gemütlichkeit auf. Da kommt
1: Klar, ich
0: direkt.
1: meine, Grime ist auch die beste Weihnachtsmusik, muss man ja auch sagen, ne?
0: Und Glühwein natürlich, ne? Hast du denn in Portugal Glühwein überhaupt? Trinken die Glühwein? Nein. Höchstens so ein Portwein, dann ein bisschen warm gemacht, das schmeckt super eklig, oder?
1: Ist
0: Oder?
1: eigentlich eine gute Idee, habe ich mir gerade gedacht.
0: Ja, das gibt's.
1: Wusstest du auch, dass es jetzt so ein, also du bist ja so ein, du warst zumindest mal eine Zeit lang so eine Gin-Tonic-Trinkerin oder Gin, sagen wir Gin-Trinkerin.
0: Ja, immer noch. Ich bin immer noch Alkoholikerin, wenn du das
1: Ja,
0: wissen
1: das
0: willst.
1: meinte ich, das wollte ich da
0: Ja,
1: mal kurz
0: frag
1: ansprechen.
0: ruhig, ist okay. Also ich bin da offen. Ich habe in der Gruppe gelernt, damit offen umzugehen. Mein Name ist
1: Wie
0: Alice
1: sagst
0: und ich
1: du?
0: bin, ja.
1: AAA. Alice,
0: Ah,
1: eine ganz schön anonyme Alkoholikerin. Das
0: eben.
1: ist auch dein neuer Projektname, ne, für deine Zweitband, die
0: Slogan.
1: Blockflöten.
0: AAA. Ja, was
1: Ja.
0: wolltest du sagen? Gin?
1: Hier trinkt man auch Port Tonic. Also es gibt weißen Portwein und roten mit Tonic.
0: For real.
1: For
0: Und
1: real,
0: aber
1: for
0: ohne
1: real.
0: Gin.
1: Der weiße schmeckt ganz gut. Also es
0: Ja.
1: schmeckt so ein bisschen Gin-Tonic-mäßig, weißer Portwein mit, ja, es ist so wie weißer Rum so ein bisschen, ne?
0: Weißer Hai. Warum gibt es
1: Weißer
0: eigentlich
1: Hai,
0: keinen
1: weißer
0: Cocktail?
1: Rum.
0: Ja, warum gibt es eigentlich keinen Cocktail, der Weißer Hai heißt? Das wäre doch eigentlich ein geiler Name für einen Cocktail. Kannst du das mal bitte recherchieren? Weil ich, oder? Der Weiße Hai fällt mir nur gerade so, ist jetzt nur assoziativ. Bin ein bisschen assoziativ.
1: Das ist eine super Idee. Was sollte denn da drin sein im Weißen Hai? Also, falls ihr eine Idee habt, schreibt uns eine E-Mail an kranklachendemiri@gmx.de. Welche Zutaten gehören in den Weißen Hai?
0: Aber ich muss dir gar keine Mail schreiben. Wir reden doch jetzt. Ja, nee, Vorschläge immer willkommen. Aber ich würde sagen,
1: Die
0: da muss natürlich
1: Lehrerin, ich
0: Milch
1: brauche immer ein
0: rein.
1: bisschen Interaktivität.
0: Auf jeden
1: Milch,
0: Fall.
1: ja.
0: Milch vielleicht, um es wirklich weiß zu machen. Andererseits ist das Meer ja blau. Aber ich würde schon sagen, ne, das darf dann aber nicht so wie der White Russian werden. Das muss schon was Eigenes werden. Ja klar, ein bisschen Eis natürlich. Also ich würde einfach sagen, vielleicht einfach Vollmilch und Eis. Nee, pass auf. Also Vollmilch, Blue Curaçao für das Meer und dann irgendwas natürlich Hartes, weil es muss ja noch knallen, das, sonst hast du ja nur
1: Pfeffer.
0: Likör und Milch. Ja, Wodka.
1: Wie wär's mit Pfeffer? Pfeffer.
0: Wodka, Pfeffer, weil es beißt, sehr gut. Drei
1: Ja.
0: Scheiben Ingwer, eine Haselnuss und zwei halbe Stachelbeeren. Und ich würde sagen, das ist,
1: Und einen Schluck Wodka.
0: ja, viel Wodka. Ich würde sagen, 4 cl. Und das könnte der weiße Hai sein. Und bissig, aber mild. Irgendwie so werben wir dann. Wie findest du das?
1: Ja,
0: Naja, war
1: bissig,
0: nur.
1: aber doch ein ganz lieber eigentlich. Also ein Hai kann beißen, aber der kann auch mit dir knuddeln. Der kann auch einfach auf deinen Schoß kommen und ein bisschen gestreichelt werden an der
0: Komm
1: Flosse.
0: mal fein, komm mal fein. Komm her. Kannst ihn auch so Tricks machen lassen und bei Fuß schwimmen und so. Eben, Haie beißen ja auch nur, wenn die nicht erzogen sind. Das weiß man ja auch.
1: Eben.
0: Weil du musst in die Haischule natürlich gehen. Und wenn die noch Welpen sind, wenn die Haie noch Haiwelpen sind und die sind auch süß.
1: Ja, die sind
0: Haiwelpe.
1: überzüchtet. Die waren früher nie so. Also die waren früher ganz lieb, handzahm und hat der Mensch die mal wieder
0: Ja,
1: überzüchtet?
0: wie diese Hammerhaie. Deswegen haben die ja auch so kleine Schnauzen, die können gar nicht mehr richtig atmen, weil der Mensch das süß fand irgendwie. So, die Schnauze
1: Ja.
0: soll klein sein. Und jetzt kriegen die Hammerhaie sehr schlecht Luft, sehr, sehr überzüchtet. Die haben sehr häufig Hüftprobleme. Also Hammerhai, da ist, glaube ich, die Todesursache Nummer eins. Gar nicht der Surfer, wie man denkt, der den ja essen will, sondern das ist ja eher ein natürlicher Feind. Aber das ist eigentlich wirklich, dass die ersticken. Die ersticken kläglich im Wasser. Und deswegen bin ich natürlich auch, habe ich diesen Verein gegründet, Hi-Help. Hi-Help.
1: Wow,
0: Hammer, Hi-Help.
1: nice. Also
0: Und
1: das ist jetzt auch ein Aufruf. Also an Weihnachten sammelst du ja immer. Du willst ja gar keine Geschenke mehr. Du willst ja nur noch was für deine Organisation Hi Help.
0: genau.
1: Und ja, wenn ihr spenden wollt, deine Kontodaten
0: Ich
1: sind.
0: gebe die nachher durch. Ich gebe die am Ende der
1: Ja,
0: Sendung durch, wie immer eigentlich. Und
1: post sie
0: bitte.
1: auf Instagram, weil du magst es ja gerne, wenn man deine Sachen, deine privaten Daten auf Instagram postet.
0: Ja, da habe ich auf jeden Fall gar nichts gegen. Ich finde das super okay und ich finde das auch gut. Für die gute Sache, für die gute Sache, wie gesagt, am Ende nochmal, spendet jetzt, ist wirklich wichtig. Ihr wollt doch auch nicht, dass der Hammerhai stirbt. Und wir, ne, also ich bereichere mich auch null an diesem Geld. Ne? Vielleicht mal eine neue Harpune kaufe ich davon. Aber das mache ich ja um die bereits kranken und schwachen Haie. Aber leider, das ist die andere Seite im Tierschutz, dass man manchmal auch, wir sagen dazu immer, töten aus Barmherzigkeit. Denn das ist ja dann so, dass man
1: Töten
0: den
1: aus
0: Hai,
1: Nächstenliebe. Ist
0: ja,
1: auch eins der 10 Gebote, ne?
0: ist eins der 10 Gebote.
1: Also,
0: Nächstenliebe.
1: töten aus Nächstenliebe.
0: Ja, ja.
1: Ich töte dich, weil ich meinen Nächsten liebe.
0: Könnte auch so eine Netflix-Serie sein, Nächstenliebe.
1: Ja, oh,
0: Oh, wir
1: fertig.
0: haben hier gerade eine WhatsApp-Nachricht. Also Karl-Heinz hat die bekommen. Kann ich die hier vorlesen? Darf man das machen vom Oliver? Jetzt ist es weg, denn und ich kenne dein Smartphone-Code nicht. Ich kenne mich mit Smartphones nicht gut aus. Und Oliver schreibt, bitte sprich den beiden Ladies meine Liebe aus. Lieblingssendung auf 674 from me. Weiter, also es geht da ein bisschen Port und
1: Gott.
0: Tonic. Wir trinken auch super gerne Port und Tonic mit dir und auch noch vieles, vieles mehr. Lieber Oliver, vielen, vielen Dank. Das ist schön. Das wärmt mein Herz. Mir hängt eine kleine zum Musiker. Ja, wenn Sie da. Nee?
1: Wir trinken
0: Same,
1: mit dir
0: same.
1: das nächste Mal einen Port Tonic, wenn es möglich ist, wenn ich wieder da bin
0: Zum
1: und ja.
0: Musikabend. Wir sind zum Musikabend eingeladen. Ja, wenn du wieder da bist,
1: Weißt du
0: genau.
1: was? Da komme ich mit einer Flasche Port und Tonic.
0: Gut. Ich bringe dann Musik mit und eine schöne Haarbürste. Und wir werden uns gegenseitig die Haare kämmen und flechten. Und
1: Endlich mal wieder.
0: alles, wir machen alles zusammen. Wir machen Freundschaftsbänder. Also wie gesagt, vielen, vielen Dank. Das ist, da geht mir ist warm ums Herz. Ich schwitze ein bisschen.
1: Mir auch.
0: Das sind Gefühle live. Gefühle live. Miri, guck nicht auf dein Handy, ich sehe das. Ich sehe dann den Bildschirm auf deinem, wie sagt man dem, Gesicht.
1: Meinen gläsernen Zähnen, auf meinen gläsernen Zähnen spiegelt
0: Du
1: sich
0: hast
1: wieder, ne,
0: echt,
1: auf
0: du
1: meinen
0: hast
1: schönen
0: super
1: Zähnen.
0: weiße Zähne. Benutze immer noch Arunal und Elmex eigentlich? Oder hast du so ein weiß, und so womit du schmirgelst auch?
1: Der weiße Hai. Ich trinke täglich der weiße Hai.
0: Ja, du
1: Und
0: bist ja Deutschlehrerin, ne? Da müsstest du die korrekte Form aber auch mal kennen, ne? Ich trinke täglich der
1: ja,
0: weiße Hai. Ja, das ist voll
1: es ist
0: krass
1: eine
0: auch. Ich trinke auch der
1: Protestform.
0: weiße Hai, das ist so gut. Ja,
1: Das ist
0: super
1: eine
0: lecker.
1: Protestform von mir. Also ich bin gegen den Akkusativ. Ich will ihn nicht mehr verwenden. Es
0: Erste
1: nervt mich. Ich
0: Person.
1: habe auch keinen Bock mehr, den zu unterrichten.
0: Ich bin immer noch erste Person Singular, Frau Stoll. Ja,
1: Ja.
0: und da, also, ist ja auch. Ich finde es so schade, dass man uns auch nicht sehen kann jetzt. Schön. Aber
1: Ja, ne? Ein
0: ja.
1: paar Grimassen wären auch nicht schlecht dazwischen.
0: Einige. Oh, da habe ich gleich noch ein super Thema. Aber lass doch nochmal Music Break machen, sonst komme ich ja
1: Ja, mach
0: nicht
1: mal
0: durch.
1: Music
0: Ne?
1: Break,
0: Ich
1: bin
0: habe
1: ich
0: hier
1: auch
0: noch
1: mal auf
0: straffe
1: Kurs.
0: Agenda für heute. Hab was Geiles
1: Straffe
0: gefunden.
1: Faden, straffe Agenda. Sehr gut, mach mal.
0: Straffer Faden fest vernäht. Und zwar
1: Sag mal,
0: Laughing.
1: Max füllt den Stein. Genau.
0: Strammer Max hüllt den Stein. Ja,
1: Genau.
0: so ähnlich sehe ich es auch. Laughing Hands, das ist eine experimentelle Band aus Melbourne. Ich spiele es einfach ab. Auf Wiedersehen.
1: Tschüss.

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1: Obrigada, obrigada, Maria. Ja, das, wie passend war das denn? Wie schön, dass deine Mitbewohnerin Maria hier so des Weges kam. Ich hoffe, es hat niemanden gestört, dass ich hier ein bisschen Cello übe. Ich weiß gar nicht, ob die Nachbarn das stört, aber
0: Na schön, wie du Cello spielst.
1: ne? Ich dachte, ja, wie, das passt ja verdammt gut, denn das war Joanna Guerra. Von ihrer aktuellen Platte ist eine Cellistin, wie man ja wohl unschwer hört. Und diese Platte heißt Ciao Vermelho. Ist das richtig? Hier, ihr Portugiesen, ihr Hans Würste. Sag mal, ob das richtig ist, weil ich weiß es nicht. Aber ich habe gelesen, es heißt so viel wie rote Erde.
0: Ja, das stimmt. Warte mal,
1: Ich dachte
0: Vermelho
1: immer.
0: heißt rot.
1: Ja, keine Ahnung. Ich wusste es nicht. Ich musste es natürlich nachgucken. Ich dachte, Ciao heißt Hund, ehrlich gesagt. Naja, mein Gott, ne? Was
0: Ah, Cau, Cau heißt Hund.
1: Ohne H natürlich.
0: Aber das sagen die Portugiesen, die Brasilianer sagen Cachorro.
1: Was? Was?
0: Die haben wieder ein anderes Wort, Cachorro.
1: Cachorro. Das hört sich nach einer süßen frittierten Leckerei an.
0: Nach einer Wurst, ne?
1: Cachorro.
0: So wie Chorizo. Chorizo und Cachorro.
1: Chorizo,
0: Sí,
1: cachorro,
0: mira,
1: ja, das hat na,
0: igual.
1: vale. Ja,
0: Vale,
1: okay.
0: vale.
1: Ich finde, ach so, ja, okay. Churoi.
0: Eine, ja.
1: Lass, also, ja, komm.
0: Nix.
1: Also, das sind so, das kann es auch bleiben. Da muss man einen ordentlichen Schluck nochmal Cola nehmen oder Bier oder was da,
0: Das
1: Port.
0: waren Entspannungsklänge, das war auch aus meiner neuen Platte, Entspannen und Meditieren mit Miri. Das ist eine neue aus meiner Yoga-Reihe. Und das sind die Klänge, die ich dafür produziert habe, weil man hat herausgefunden, dass die Menschen 10-mal einfacher entspannen können zu diesen Klängen,
1: Ist ja auch
0: die aus
1: eigentlich
0: dem
1: Logo.
0: Uterus kommen und das Wurzelchakra
1: Chakra.
0: anstimmen.
1: Kommt das
0: Chakra.
1: direkt aus dem Chakra raus? Kommt das direkt aus dem Uterus? Oder ja,
0: Dein
1: naja.
0: inneres Selbst spricht mit dir, es kommuniziert mit dir selbst
1: Ist ja
0: in diesem
1: klar.
0: Moment.
1: Ist ja klar, kennt man ja aus Funk und Fernsehen, ne?
0: Genau.
1: Ja, davor übrigens, ich weiß, dass du das jetzt fragen wirst, deswegen nehme ich das vorweg. Das Stück davor, was auch wieder ein kleines bisschen länger war, das war Marta de Pascalis. Und dieses aktuelle Album ist sehr, sehr gut und empfehlenswert. Ich weiß gerade gar nicht, wie das Album heißt. Deswegen preise ich es hier so an, damit es dann auch, aber keiner kaufen kann. Weil Underground ist Underground, liebe Leute. Und das bleibt dann auch
0: Soll auch keiner
1: Underground.
0: kaufen.
1: Das soll gar keiner kaufen. Ja, sehr,
0: Ist
1: sehr
0: nicht für
1: gut.
0: die breite Masse gemacht. Es
1: Nee.
0: ist nur für den Einzelnen und so lebt auch dieser Künstler oder diese Künstlerin nur durch die drei Platten, die er oder sie verkauft und zwar für 5.000 Euro. Und du bist einer der Käuferinnen dieser luxus-exklusiven
1: Genau,
0: seltenen
1: ja.
0: Platte, die nur dreimal gepresst wurde. Dreimal. Exklusiv, exklusiv.
1: Aus dem Uterus rausgepresst in so kleinen Stoßwehen. Ja, einer der Käuferinnen. Und da ich ja,
0: Einer der
1: Martha,
0: Käufer.
1: da gehe ich mal ganz schwer von aus. Natürlich ging ich davon aus, dass das eine Frau ist, aber klar, wissen tut man es nie. Und das ist auch, was sind wir denn, was für eine binär, wieso so binär? Warum so binär heute? Ne?
0: Eben, eben.
1: Ja, mein Gott, schön. Die Maria, habe ich die auch mal gesehen, ne?
0: Hast schöne Zähne heute, die sind richtig weiß.
1: Danke, ich habe die noch mal ein bisschen mit dem Hämmerchen so gerade gemacht, weil ich einfach dachte,
0: Ja.
1: das hohe Cis, das war nicht so, wie es sein sollte, ne? Und da habe ich einfach so ein kleines Zahnhämmerchen, so ein bisschen links, rechts dagegen. Klar, es ist ein paar Tage wackelig, aber ich dachte so für den Bildschirm, ich wollte ja schön sein für dich auch heute.
0: Das finde ich auch sehr wichtig, weil ich muss dich ja schließlich hier 2 Stunden anstarren, ne? Während du da Regler hoch und runter schrubbst und während du da rumwerkelst,
1: Ja.
0: starre ich hier auf den Monitor 2 Stunden.
1: Ja, ich weiß jetzt nicht, wer hier den geileren Job hat, ne? Ich meine, klar, ich habe Bewegung so. Mit meinen arthritischen Fingern drücke ich manchmal noch hier Sachen an.
0: Und ich bin angekettet.
1: Und du bist
0: angekettet
1: angekettet.
0: am Stuhl hier in so einem kleinen Kämmerchen.
1: Ich weiß nicht, ich habe dich mehrere Male heute schon ekstatisch tanzen sehen. Also von
0: Ja,
1: daher
0: ich habe heute eine lange Leine. Also heute ist langer Leinentag.
1: eine lange
0: Und
1: Lein? Was? Eine lange Lein? Von der.
0: ich bin an der langen Leine heute. Nee,
1: Ja.
0: lange Leine nicht. Nee, ich bin an der langen Leine heute, deswegen kann ich auch so ein bisschen Rumba tanzen, im Raum Rumba tanzen.
1: Eine Conga-Line.
0: Ja,
1: Ja,
0: Kongalein.
1: nicht schlecht. Ja, also das machst du gut. Ich sehe dich immer gerne tanzen, im Radio. Heißt das nicht auch so, im Radio sieht dich niemand? Das stimmt also nicht, dass dich im Radio niemand tanzen sieht, denn ich sehe die Miri hier permanent im Radio tanzen. Und ja, es ist eigentlich schade. Es ist schade, dass man das nicht sieht. Aber ich genieße das, deine
0: Ist
1: portugiesischen
0: ja auch
1: Volks.
0: exklusiv. Es ist exklusiv. Ich meine, irgendwann werde ich auch mal für die Massen tanzen. Irgendwann werde ich da auch mal groß rauskommen und das einer breiteren Masse präsentieren. Aber es ist einfach, es ist noch nicht so weit.
1: Ich glaube, es ist aber Zeit für so eine Sekte. Wir haben ja schon mal angefangen mit unserer Telegram-Gruppe und einfach so ein paar Leute ins Boot zu holen, zu unseren Ansichten. Einfach wie wir denken, dass die Welt ist und auch sein sollte. Und da folgen uns ja schon einige von euch. Das ist angenehm. Und es ist auch gut, wenn man von außen noch mal so eine Bestätigung bekommt. Ne? Ganz egal, was du sagst, einfach. Du kannst auch, na, ist völlig egal. Das kann so sinnlos sein, wie es möchte, aber. Fans, ne? Und zwar Only-Fans, richtig, richtig hardcore.
0: Ja, auf die Follower kommt es an, auf die Zahl der Follower.
1: Ja, fake it till you make it.
0: Genau, das ist doch ein weises Wort des Tages.
1: Naja, naja. Ja, ich habe jetzt auch. Ach nee, warte, mir fällt da gerade doch tatsächlich was
0: Ist das
1: ein.
0: ein Popel in der Nase bei dir oder ist
1: Warte mal.
0: das eine Weihnachtskugel?
1: Warte, ich sperre mal noch mal ein bisschen, ich weite mal noch mal das Nasenloch so ein bisschen. Könnte auch
0: Kannst aber
1: noch.
0: richtig gut aufweiten. Du kannst sie auch einzeln aufweiten, oder?
1: Das war keine
0: Boah.
1: Absicht. Nee, das war keine Absicht. Aber weiten, ja klar, kannst du das nicht? Das ist so ein Muskel.
0: Ja.
1: Probiert mal alle jetzt, alle mal
0: Ist das
1: kollektiv einmal
0: ein
1: die Nase
0: Muskel?
1: weiten. Nee, bei dir geht das nach oben, so rümpfend. Das ist nicht das Gewollte, Miriam. Nee.
0: Nasenflügel-Yoga mit Alice.
1: Ein. Und ein. Und
0: Kann
1: wieder
0: das gar nicht
1: ein.
0: machen, was du da machst. Also es ist ja gigantisch, wie du da dein Nasenloch aufmachen kannst.
1: Super
0: Das ist ein
1: trainiert.
0: richtiger Schließmuskel dort. Ein Schließmuskel befindet sich da aber nur, wenn ich das richtig sehe, im rechten Loch oder auch im
1: Nee,
0: linken.
1: nee,
0: Zeig
1: das
0: mal dein
1: linke ist
0: linkes.
1: von dem Mikro verdeckt in dieser Skype-Konferenz. Das
0: Machst du das extra, weil es schwacher ist?
1: ist mir unangenehm,
0: Nicht
1: weil
0: genau.
1: ich habe. Nee, es war mal mein bevorzugtes Loch.
0: Ah ja.
1: Aus der Jugendzeit kann ich das noch. Da wurde auch immer gesagt, so jetzt, wenn, das ist wie, ne, so in der Drogenszene, das ist auch das ist dann wie im Früh, wie in so einem Brauhaus, wenn du den Deckel auf das Kölschglas legst, da musst du halt auch das Nasenloch auf oder zumachen können, weil sonst landet immer wieder was drin. Und deswegen musst du das beherrschen. Ich kann das jetzt noch, obwohl ich schon ganz, ganz lange nicht mehr in der Szene unterwegs bin.
0: Aber dein linkes Loch ist verschleiert. Oh, ah, das ist anders. Das linke ist anders.
1: Ja.
0: Das
1: Ja, gut,
0: rechte ist
1: jeder, das weiß ja wohl
0: sozusagen.
1: vom Yoga, jeder hat eine gute und eine schlechte Seite, oder?
0: Ja, da hast du
1: Ja,
0: recht.
1: ne?
0: Aber die linke ist auch ein bisschen verschleiert hinter der Mikrofonburka, hinter diesem bunten Netzteil. Aber muss sie nicht verstecken.
1: Pop.
0: Muss sie nicht verstecken.
1: Pop-Music-Schutz gegen Popmusik.
0: Aber ich bin auf jeden Fall schwer beeindruckt, wie sich der Schließmuskel in deiner Nasenwand öffnet und schließt. Also das ist auch richtig unter Kontrolle. Das ist im Griff, kann man sagen. Im Griff, unter Kontrolle.
1: Ich habe alle
0: Wenn
1: meine
0: du.
1: Schließmuskeln im Griff. Ich
0: Das
1: bin,
0: sagt
1: ja.
0: dir, ist wichtig.
1: Das kann man nicht von jedem so erwarten. Kommt ja bei einigen kommt da ja permanent irgendwie irgendeine Scheiße, die man eigentlich gar nicht hören wollte. Naja. Du
0: Spiel mir doch
1: Gute.
0: noch mal das Lied vom Tod.
1: Ich spiele dir jetzt einfach nochmal das Lied vom Tod.

0: Willkommen zurück bei Herrlimer Schanders.
1: Ja, willkommen zurück im Kindergarten der Freude. Heute Abend live aus Köln und aus der Antarktis.
0: Genau. Ja, das war Sonic Youth, natürlich. Das habt ihr alle erkannt, wohl, weislich. Ja. Malibu Gas Station in dieser Sendung und von der letzten Platte. Die letzte Sonic Youth-Platte, The Eternal, warum auch nicht. Und davor Richard Swift, hatten wir auch gehört. Und davor, ich hatte nämlich vergessen, das zu sagen, Anthony Moore von einer Langplatte, wie du sagst, die jetzt erst erschienen ist, aber eigentlich 1976 aufgenommen wurde von Anthony Moore. Der unter anderem auch mit Kevin Ayers, mit auf dieser Platte mit Andy Summers, also zusammengearbeitet hat und mit tausend anderen Leuten auch, Slap Happy Begründer. Und ich glaube, der war auch mal der Direx an der Kunsthochschule für Medien in Köln. Das jedenfalls wurde mir gesagt. Und damals fanden die das wohl nicht so geil, was der gemacht hat. Aber ich kann nur sagen, das ist so ein bisschen ne, wie wenn man so ein, wie wenn man als Manager gesagt hat, Scorpions, nee, lehne ich ab, sind mir nicht geil genug. Und danach merkst du natürlich, Mann, die sind super, duper geil, die Scorpions. Ja, Miri verzieht keine Miene, war wohl nicht so witzig. Na egal, auf jeden Fall, das.
1: Scorpions.
0: Du liebst, okay, sorry, ich weiß, du hattest mal mit Rudolf, du hattest mal was mit Rudolf Schenker, ne?
1: Tja.
0: Der Einschenker, ja. Hast du den immer genannt.
1: Eben,
0: da kommt der Einschenker. Da kommt ja wieder der Einschenker.
1: Der Einschenker, turn it up. So also haben wir das immer gerufen, aber ja.
0: Ja, nee, klar, Einschenker. Ja, das.
1: Licky Bum Bum.
0: Genau, Licky Bum Bum Down. Und mehr ist dazu nicht zu sagen. Naja, schön, dass die Platte jetzt doch noch rausgekommen ist im Jahr 2020. Das ist ja wohl noch ein versöhnlicher Abschluss dafür. Finde ich ganz gut. Out heißt die auch, hieß die wohl, war früher auch schon. Ist aber jetzt auch noch ein guter Titel. Out, Out, Out and Proud, whatever. Kann man mal kaufen, sollte man mal kaufen. Warum denn auch nicht? Und genau. Naja, aber das Jahr neigt sich dem Ende zu. Und ich denke da viel über solche Sachen nach, über Emotionen auch. Wie kann man, weil ich drücke ja jetzt viele Emotionen im Zeitalter des Smartphones mit Emojis aus, mit Smileys, mit sogenannten Smileys, sagt man, glaube ich. Und da wollte ich dich einfach mal fragen, ich wollte einen kleinen TED-Talk und vielleicht auch eine Abstimmung machen, einfach mal fragen, was ist denn dein Lieblings-Emoji, Miri? Was hast du? Was benutzt du ganz, ganz oft?
1: Ja, also ich glaube, ich benutze das Emoji mit den beiden Händen, das sich freut, das auch so ein bisschen bescheuert aussieht, aber das Emoji, guck, ich mach's gerade in die Kamera, ich weiß nicht, ob du es siehst,
0: ja,
1: aber das Emoji, ich kann es dir auch zeigen, das, was sich freut mit den vollen Händen, das mache ich sehr oft.
0: Ja, das kenne ich. Das kenne ich doch jetzt Leute, alles.
1: Ja, und Leute, die gar kein Emoji benutzen, empfinde ich als sehr kaltherzig und arrogant und scheiße und unter meiner Würde. Und ich kann dir auch sagen, welches Emoji ich am meisten hasse.
0: Ja.
1: Das ist das da, wo Sabber aus dem Mundwinkel rauskommt.
0: Das habe ich auch jetzt erst. Wie gesagt, für mich ist das ein Thema. Ich wollte darüber reden, weil fiel mir heute nämlich auch erst ein, weil ich dachte, was geht da ab in dieser Welt der Emojis? Ja, und was soll dieses Ding auch sein? Ne? Was soll das darstellen? Ist das geil? Ist das notgeil? Sagt das, ich bin notgeil? Oder sagt das, mir ist übel oder ich habe Tollwut? Oder was ist das? Was ist die Aussage dieses Dings?
1: Finger weg, ich habe Tollwut. Also es ist etwas, das wird in, ist mir jetzt aufgefallen nach meiner langjährigen kulturellen Studie, dass es in einigen Kulturen öfters benutzt wird. Und zwar in, sage ich mal, Latino-Kulturen wird dieses Notgeil-Emoji öfters benutzt. Oder zumindest in verschiedenen Kontexten. Zum Beispiel, wo ich freue mich auf das Essen, Spucke rennt runter. Ich freue mich auf dich, Spucke rennt runter. Ich freue mich auf alles. Alles kann das sein. Du freust dich auf etwas.
0: Aber
1: ich finde es auch ekelhaft. Ich hasse es.
0: Ja, wie fies ist das? Also das schicke ich doch niemandem. Das ist ja einfach, ne? Auch als würde man so dann beim Essen aussehen. Ich habe nur heute gedacht, was ich finde eins, ich finde süß, ich bin so schlau oder ich überlege, was das Emoji mit Smiley, mit Monokel-Smiley, das finde ich süß. Das hat was Liebenswertes, das hat so eine Metaebene, das ist gleichzeitig, ich bin ja klugscheiße, aber ich
1: Ich
0: weiß
1: weiß
0: es
1: gerade
0: auch
1: gar
0: und
1: nicht,
0: auch
1: ich weiß gar nicht,
0: süß.
1: welches das ist.
0: Nee,
1: Nee.
0: Monokel-Smiley, weißt du nicht? Guck mal.
1: Was ist Monokel
0: Also, ich muss
1: Smiley?
0: jetzt auch mal gucken. Ja, es hat ein fucking Monokel im Auge. Ich muss jetzt selber mal
1: Ist das
0: gucken.
1: wieder in irgendeiner komischen anderen App, die du benutzt? Die ich
0: Ich benutze
1: kenne?
0: nur geheime Apps. Apps. Nee, nee, nee, nee, nee. Nee, das ist Apple-Stuff. Das ist ganz schlimmer. Das ist alles. Und auch, dass ich finde auch mehrere der enttäuschten Smileys, die sind auch süß, finde ich. Die sind, och nee. Ich hab da, mir tut das leid. Mir tut das auch leid. Oder? Komisch finde ich auch das rotes Gesicht, schwitzend, Zunge hängt raus. Kann man nicht zuordnen. Also da ist auch richtig viel Scheiße dabei, liebes Apple-Team.
1: Benutzt du denn überhaupt richtig diese Emojis? Ist das denn etwas, was du so in deinem Alltag verwendest, liebe Alice?
0: Ja, ich mal die auf so Zettel und halte die den Leuten hin, auch wenn ich mit denen rede, weil geht ja nicht anders und dann versteht das aber meistens auch das Gegenüber und findet das auch niedlich. Ich werde dann natürlich oft für so ein bisschen beschränkt gehalten, aber ich kann irgendwie immer das ausdrücken, was ich ausdrücken will. Das finde ich ganz gut. Und ich finde, ich weiß, wie das anfängt, ne? Das ist am Anfang so, benutzt das so ironisch. So, ja, klar, genauso wie du sagst, grüß dich. Na, grüß dich. Jetzt machst du dich drüber lustig. Aber sag das mal jetzt, ironisch, und dann in 2 Jahren sagst du, grüß dich. Ja, grüß dich, ne? Das
1: Meinst du,
0: passiert
1: das grüßt
0: schnell.
1: dich wird wieder in?
0: Nee, ich glaube einfach nur, du wirst alt und du benutzt das irgendwann völlig unironisch. Und genauso mit den Smileys. Ich bin jetzt schon fast, ich denke auch genau das, was du gesagt hast, weil die Leute einem irgendwie im Subtext immer unterstellen, jetzt hör mal auf hier.
1: Das herkam.
0: Es irritiert mich. Aber ich finde es auch okay. Es ist eine offene Sendung, alles raus. Genau, ich finde das auch, ich glaube, man bekommt quasi unterstellt, man wäre so ein, wie du sagst, kalt, man wäre ein Arsch, ne? Nur weil man keine Smileys benutzt. Was ist das für eine Kultur? Und Cancel Culture, dann heißt es dann natürlich. Und ich bin Mensch, ich will mich ungern mit anderen anlegen, ich will ungern negativ auffallen, ich will gerne einfach nur akzeptiert werden, wie ich bin. Und da kann ich auch schon mal einfach meine Identität über Bord werfen und sagen, ich benutze auch Smileys. Warum denn nicht?
1: Smiley, das klingt ehrlich gesagt wie ein
0: Ja.
1: Name aus.
0: Usbekistan.
1: Ja, Smiley, ach,
0: Smilai
1: der Smiley.
0: Gorobov,
1: Ja.
0: Marketing, SEO und Webdesign. Ja, na gut. War jetzt auch nicht so ein geiles Thema, ne? Hab ich mir einfach
1: Nee,
0: mal.
1: was meinst du da mit dem Smiley zusammen? Hast du schon gehört?
0: Der
1: Hast du
0: Smilai.
1: schon gehört?
0: Smila ist schon, ja, der ist aber heiß. Smila ist relativ heiß, finde ich. Naja,
1: Nee,
0: für
1: weiß
0: ein
1: ich nicht.
0: Emoji ganz heiß. Aber ja, okay, also können wir uns darauf einigen, dieses sabbernde Smila bitte nicht benutzen. Das ist pfui pfui, das ist nichts, das sagt
1: Ja,
0: nichts.
1: können wir uns drauf einigen.
0: Ist ja
1: Ja.
0: bald wieder Weihnachten und ich finde, für mich gehört zum satanistischen Weihnachtsfest, zum richtig harten, knallharten Christmasfest, gehört für mich auch immer ein bisschen Misfits dazu. Wie siehst du das?
1: Ja, ich freue mich drauf. Ich habe schon die Platte gesehen bei dir im Hintergrund und ich
0: Ja,
1: warte schon die ganze
0: wie
1: Zeit,
0: gezeigt.
1: bis es endlich spielst.
0: Here it comes.

0: Ja, willkommen zurück. Schmiri Arm.
1: Ja, ich freue mich, dich wieder zu sehen.
0: Ja, ich mich auch. Ich meine, wir sehen uns die ganze Zeit, aber ich mache ja hier zwischendurch auch noch. Ich arbeite ja hier, ne? Ich arbeite ja für mein Geld auch.
1: Stimmt. Es ist auch ein bisschen stressig, kann ich mir vorstellen. Also ich meine, du musst alle Regler bedienen, du musst da auch gucken, dass die Technik funktioniert. Es ist schon auch anstrengend. Also da muss ich auch wirklich sagen,
0: Ja, Respekt, ne? Sag mal Respekt.
1: Muito obrigada, dass du hier die ganze Zeit diesen Schnickschnack machst.
0: Es ist schon verdammt anstrengend, hier diese Knöpfchen zu drücken und das alles. Und dann weiß man nicht, ne, weiß man nicht so genau. Frauen und Technik, das ist ja auch immer so eine Sache. Da weiß man
1: Ja.
0: nicht genau, ne?
1: Frauen und Technik.
0: Ach, so ein Schrauber mal. Einfach mal so ein Schrauber kennenlernen. Ja, das waren die Kinks übrigens, ne? Interessiert keine Sau, Alice. Doch. Ich glaube schon. Ich glaube, es gibt einige wieder, die sich sonst beschweren. Und davor natürlich The Jam. The Jam, Le Jam. Das ist eine französische Band gewesen aus den
1: Le Jam.
0: Le Jam. Le Jam, kurz für Pyjama. Also, genau. Sans-culotte,
1: Freut.
0: Pyjama, alles, alles eine ähnliche Suppe. Du überlegst die ganze Zeit, was du dir hier zu essen bestellst. Das war unser Thema der letzten 5 Minuten, was wir hier erörtert haben.
1: Ja, ich habe aber jetzt was. Ich überlege noch, ob ich Brot dazu bestellen sollte oder nicht, weil Brot ist ja auch Stopfen und dann kann man wieder 4 Tage nicht aufs Klo gehen und das ist ein Problem.
0: Ja, da musst du Vollkornbrot. Ist doch dann ein paar Ballaststoffe. Bestell dir doch Vollkornbrot.
1: Genau,
0: Dazu zur Pizza. Was
1: beim Asiaten.
0: willst du denn bestellen beim Asiaten?
1: Also ich habe jetzt insgesamt, was habe ich jetzt hier bestellt? Ein Gemüse-Curry und Momos
0: Okay.
1: vom Nepalesen.
0: Okay. Ich wollte gerade sagen, das ist sehr, ich finde das irgendwie nicht so, ich finde das recht rassistisch, ne? Oder einfach auch ignorant beim Asiaten. Beim Asiaten. Was wäre beim Asiaten? Es gibt verschiedene
1: Ja, da hast du
0: Asiaten.
1: recht. Nein, es tut mir leid.
0: Na?
1: Meine Mutter ist auch nur Asiatin. Eine
0: Ja.
1: Asi aus Aten. Eine Asi aus Aten, eine Asiatin. Oh, habe ich jetzt bestellt? Angeblich schon. Oh.
0: Aus Versehen geklickt. Mann, ey. Ja, aber wolltest du doch auch. Ist doch gut. Gleich Abendessenszeit. Jetzt bist du wieder zu nichts mehr zu gebrauchen. Ich kenne das ja, ne? Wenn du dann einmal abgetaucht bist in diese Welt. Ja, also was Nepalesisch oder was gibt's?
1: Ich habe bestellt. Es ist okay, es ist getan. Jetzt kann
0: Gut.
1: nichts mehr schiefgehen. Jetzt bin ich wieder ganz bei dir. Du kannst mit mir jetzt alle Probleme besprechen. Ich bin ganz Ohr und ich
0: Nee,
1: helfe dir. Ich helfe
0: ja,
1: dir.
0: ich habe jetzt keine. Ich muss kurz, warte mal noch. Ich bin noch auf Otto-Katalog. Otto-Katalog.de. Ich habe ein
1: Was
0: paar.
1: bestellst du schon? Was kleines Schwarzes oder was
0: Ja,
1: großes Rotes?
0: ich wollte ein paar
1: Ich wollte ein
0: Blusen
1: paar.
0: bestellen mir. Ein paar Blusen und einfach auch noch einen schicken Blazer. Einen schicken Blazer für Business-Termine,
1: Angela Merkel
0: Vorstellungsgespräche.
1: Blazer, schau doch mal die Angela Merkel, die kennt sich gut aus mit Blazer, Blazer-Tar.
0: Angela Merkel trägt heute einen schönen Hosenanzug
1: Schau mal die Angie.
0: aus der Kollektion H&M. Ja, wo kauft die ihre Sachen, meinst du? Bestellt die die online? Weil die kann ja auch nicht in irgendeine Boutique gehen, oder? Angela Merkel, kann die.
1: Die Angie, die hat bestimmt, die hat so eine Fashion-Tante, natürlich aus Berlin.
0: Ja, klar.
1: So, wie heißen die denn? Glückskinder oder sowas. Oder
0: Nee.
1: Liebeskind. Keine Ahnung, wie diese Marke hieß.
0: Also
1: So
0: jetzt mal
1: eine.
0: ehrlich, jetzt mal Hand aufs Herz. Ich glaube nicht, dass Angela Merkel bei Liebeskind bestellt. Die bestellt bei, das muss ja seriös sein. Deswegen und Otto.
1: Würdest du bei Liebeskind bestellen, diese Pünktchensachen, diese lustigen Pünktchensachen?
0: Ist das jetzt eine Frage oder ist das, was ist das von dir jetzt? Natürlich,
1: Eine Aussage mit einem Ausrufezeichen hinten dran.
0: natürlich würde ich da bestellen. Ich mag diese ganz kleinen Sachen von Fräulein Kaiser. Nee, aber guck. Und am besten ist,
1: Ja, echt gut.
0: ja, ne? Nee, aber es ist schwer. Angela Merkel, die muss ja schon seriös sein. Die muss bei einem seriösen Versand bestellen. Und ich weiß es nicht. Genau das frage ich
1: Im
0: mich.
1: Otto-Katalog.
0: Aber Otto ist zu mondän. Ich glaube, Otto, das ist ja wirklich, das ist nicht, die will ja schon exklusiv sein. Otto hat ja jeder, ne? Hab ja selbst ich bestelle ja dann im Otto-Katalog jetzt gerade.
1: Ja, deine Blusenkollektion. Ich meine, heute trägst du tatsächlich eine Bluse.
0: Ja,
1: Oder
0: das
1: ist es
0: ist.
1: ein Hemd?
0: Nee, das ist tatsächlich ein umgenähtes Umstandshemd. Und also nach der Schwangerschaft habe ich einfach nochmal umgenäht. Und deswegen sieht das so aus wie eine Bluse. Ist aber, ne? Habe ich ganz schön, weil ich nutze die Sahne halt auch wieder, ne? Ich mache die dann, ich setze mich an die Nähmaschine und oder an den Webstuhl manchmal auch, wenn ich nur so ein bisschen, bisschen Wolle spinne. Und dann kommt das. Aber ja, jedenfalls, also um dieses Thema abzuschließen, ich glaube, vielleicht
1: Wieso willst du das Thema abschließen?
0: Das ist ja nie abgeschlossen im Endeffekt, aber das Rätsel ist ja nicht geklärt. Also falls es irgendwen gibt, ich weiß zufällig, dass Angela, also aus sicherer Quelle, dass Angela Merkel bei Udo Walz immer sich die Haare hat schneiden lassen. Das geht ja jetzt nicht mehr. Das geht ja jetzt leider nicht mehr. Udo Walz ist ja nicht mehr da. Und ja. Was macht die jetzt? Macht das jetzt der Mann, Joachim? So Topf auf den Kopf und dann wird da drum rumgeschnippelt bei der Angela. Oder macht die das selber? Macht die so wie Patti Schmidt früher in den 70ern, holt sich eine Schere. Vielleicht hat die Angela Merkel auch insgeheim den Traum, dass sie irgendwie gerne aussehen würde wie der junge Keith Richards und nimmt sich einfach mal die Bastelschere.
1: Ich will mir einen Bob schneiden, was denkst du?
0: Oh. Miri hat gerade ihre Haare so ein bisschen wallend aufgefaltet. Ein Bob, ein Long Bob? Ein Long Bob oder ein...
1: Long Bob, ja.
0: Classic Bob. Mit Bremse, ohne Bremse?
1: So ein Wilhelm Tell-Schnitt.
0: Echt? Oder siehst du aber sehr ernst aus? Meinst, ja, oder wie Karin Mioska?
1: Nee, mein Gott, ich sehe aus wie Mutter, ne?
0: Nicht Gundula Gause. Siehst du sehr aus wie Gundula Gause, glaube ich. Aber das könntest du schon machen. Könntest du schon machen.
1: Das kannst du schon machen.
0: Mach mal eine Abstimmung, mach mal ein Voting über Insta. Ich glaube, das ist das Richtige hier an dieser Stelle.
1: Ich glaube auch, Instagram, ja. Die Fans wissen alles.
0: Eben, ne?
1: Ja.
0: Naja, hast du noch mal Bock auf ein bisschen Musik oder was? Ich habe das Gefühl, das ist jetzt hier erschöpft.
1: Nur wenn es über 10 Minuten geht.
0: Ja, es tut mir echt leid. Nochmal, ich habe gesagt, ich wollte mich nicht entschuldigen.
1: 10 Minuten ist keine Kunst.
0: Also nee, das ist keine Kunst.
1: Keine Musik quasi, es kann weg.
0: Das kann weg. Das hier ist keine gewöhnliche Sendung, es ist die Sendung der richtig langen Tracks. Und ich weiß, dass bei den richtigen Leuten an der richtigen Stelle ist. Ich mach das.
1: Nochmal ein Nickerchen. Spielnummer.
0: Ja, ich mach das früher aus. Ich mach das früher aus. Wer dann das Ende hören will, muss dann die Platte kaufen. Hier ist dann Pharoah Sanders Harvest Time.

0: Wie wunderbar auch weihnachtlich das schon fast war. Kleine Weihnachtsglöckchen.
1: Dein weihnachtlicher Bassklang am Ende war wieder gigantisch.
0: Ja, Bass ist so ein typisches Weihnachtsinstrument auch, ne? Wenn man
1: auch.
0: Dann zur Oma und zeig doch mal, spiel doch mal was auf deinem Bass vor. Spiel mal was auf dem Kontrabass, Feline. So, ne? Ja, das mussten wir als Kinder früher auch oft machen. Also so ein Alphorn, entweder Alphorn oder so ein Standbass, so richtig. Ja, eigentlich noch viel, also eigentlich sehr schwer, aber das war halt auch die Ansage, ne? Im Leben muss man auch
1: Schweres ertragen können. Und wer mit Schwerem umgehen kann, der kann das ganze Leben ertragen.
0: Eben. Genau.
1: Ich finde, mit dieser Weisheit sollten wir heute den krönenden Abschluss finden. Ich klinge wie so eine Fernsehgartentante.
0: Siehste, ich sag doch, take a look too. Take a look.
1: Ihr wollt nicht wissen, wie Alice diesen Ton gemacht hat.
0: Wie ich das Geräusch gerade gemacht habe, ne? Ja, das verraten wir nicht. Ihr könnt euch da bildlich was ausdenken und wir werden das beim nächsten Mal nicht auflösen. Trotzdem würde ich sagen, es hat mir richtig Spaß heute gemacht wieder mit dir, Miri.
1: Und mir wird gerade richtig mulmig, wenn ich daran denke, dass wir erst die nächste Sendung nächstes Jahr wieder haben. Stimmt das?
0: Das stimmt, aber das ist ja im Dezember immer so, ne?
1: Aber zeig doch mal Emotionen, das ist ein bisschen, das ist auch traurig.
0: Ich würde jetzt das sabbernde Emoji machen, wenn ich jetzt könnte.
1: Ja, da würde ich mich freuen. Aber wir sind ja Teil des Adventskalenders, das heißt...
0: Stimmt, oh ja, am 15.12. könnt ihr das nochmal hören. Aus dem Juni, glaube ich, unsere Sendung, genau. Ja, das ist doch schön, dann hören wir uns in 2 Wochen wieder, wenn auch aus der Dose. Und dann würde ich sagen, dann begraben wir jetzt einfach das Jahr. Dead the long year, oder?
1: Ja, würde ich auch sagen. Wir sehen uns im Jahr 2021.
0: Genau. Dann jetzt noch ein bisschen Broadcast und auf Wiedersehen.
1: Auf Wiedersehen.

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0: Ja, willkommen zurück zu Hallimash Hunters. Endlich wieder.
1: Endlich.
0: Hast du es vermisst?
1: Ja, endlich wieder. Ja, ich habe es total vermisst. Letzten Monat war gar nichts. Das war...
0: wir waren ja im Schweigeretreat beide.
1: Ja, ja, das war klar. Das war Schweigeretreat.
0: Damit wir wieder Buchstaben sammeln können.
1: Fand ich auch schön. Ich fand es gut, einfach mal die Klappe zu halten, einen Monat lang.
0: Das wurde ja finanziert vom Radiosender, ganz freundlich.
1: Ja, das durfte aber, glaube ich, keiner wissen. Ich glaube, wir sollten es nicht sagen. Okay, von einem anderen Radiosender.
0: Ja.
1: Von 1Live oder WDR 5 oder Cosmo. WDR Cosmo hat uns das Schweigeretreat finanziert, einfach um die Hörer zu entlasten, glaube ich.
0: Ja.
1: Um einfach ein bisschen mal Ruhe zu haben.
0: Damit es euch besser geht.
1: Ja, ja, ja, Lockdown, Miri. Lockdown, wie Dr. John gesagt hat. Dr. John war, falls du es nicht weißt, war mein früherer Hausarzt.
0: Ach ja, hast du schon mal von erzählt, ja.
1: Der hat so spezielle Voodoo-Praktiken auch immer angewandt. Kennst du ja wahrscheinlich das ein oder andere, ne?
0: Ja, also mal, ich glaube, da hattest du mal eine Erkältung oder so, dann solltest du solltest du durch den Rhein schwimmen, ne? Und dann so wurden so ein paar Sachen verbrannt.
1: Ja.
0: Und du hast dieses Lied gelernt, dieses Lied auf Maori.
1: Ja,
0: war das das?
1: Im Prinzip ist das ein schöner Song. Es ist eigentlich Fuchs, du hast die ganz gestohlen, aber auf Maori eben.
0: Ja, ja, ja, genau.
1: Kumpau hab Mau Falau.
0: Ah, ja, ja.
1: Mhm. Ähnlich. Ich habe es jetzt auch, ich spreche gar kein Maori mehr, weil es ist jetzt schon so lange her und es spricht ja auch niemand, weil du kennst das ja wahrscheinlich, ne, vom Deutschen her, wenn man es nicht spricht,
0: ja.
1: dann verlernt man es.
0: Ja, ja.
1: Wo wir jetzt auch wieder einen Monat nicht gesprochen haben, muss man alles wieder erstmal neu lernen.
0: Ich weiß vor allem nie, wo, an welcher Position das Verb steht.
1: Ja.
0: Finde ich immer ganz schwierig.
1: Hinten. Immer hinten.
0: Okay, ja, ja. Okay, danke, ja.
1: Ja, genau, das ist Maori. Ja, man könnte einfach mal so einen Maori-Stammtisch in Köln anbieten. Das habe ich auch schon ganz oft überlegt. Aber ja, wie findet man diese Leute? Und vor allen Dingen jetzt, ne? Jetzt im Lockdown.
0: Ja.
1: Ja, wie geht's dir denn im Lockdown? Das frage ich jetzt, bevor du es fragst.
0: Danke, dass du fragst. Ich dachte, du fragst nie. Ich dachte, dir ist es eigentlich ganz egal, wie ich mich fühle.
1: Wie könnte mir das denn egal sein?
0: Ja, ich weiß auch nicht. Weißt du, du hast ja auch, bist ja schließlich verheiratet, du hast wenig Zeit. Und du hast mich bis heute ist der erste Tag, wo du mich fragst, wie es mir eigentlich wirklich geht.
1: Ja, tut mir leid. Ich war jetzt sehr beschäftigt mit der Hochzeit. Viele wissen es noch nicht. Ich habe meinen langjährigen Freund und Partner, Musiker Stefan Ross, geheiratet.
0: Ja.
1: Ich weiß, in den Medien oft gesagt, ja, 25-jährige oder 27-jährige Freundin. Liebe Leute, ich fühle mich da echt geschmeichelt, aber es ist einfach nicht wahr. Und trotzdem, ich bin so glücklich. Ich kann es dir eigentlich gar nicht sagen.
0: Das war so eine virtuelle Hochzeit, ne? Ihr habt auch über Zoom geheiratet, oder?
1: Ja, ja, und mit nur im engsten Kreis. Nee, Hausparty. Hausparty benutzt als App.
0: Und ja, wo ihr euch eigentlich auch kennengelernt habt, ne?
1: Genau. Wir kennen uns auch erst seit 6 Wochen.
0: Mhm.
1: Und ich war nie glücklicher in meinem Leben.
0: Das hat man auch ganz klar gemerkt. Also das sieht man auch an den Fotos, die du da immer postest auf Instagram. Du hast einfach so viel Farbe. Du hast einen Glow. Da passiert viel in deinem Leben. Und ich finde, manchmal muss man da auch manche Dinge riskieren, ne? Wenn es sich gut anfühlt, musst du es einfach mal riskieren.
1: Du musst einfach die richtigen Filter benutzen. Dann hast auch du diesen Glow. Nee, aber es ist einfach, es ist schön, morgens von der Trompete geweckt zu werden, der Stefan Ross dann einfach so ein kleines Liedchen spielt für mich morgens zum Aufwachen und ja.
0: Du fandst ja schon immer so lange Trompeten toll.
1: Ich finde noch nicht 5 Minuten rum und schon kommen wieder diese alte Herrenwitze. Ja, Trompete, langes Ohr.
0: Mein ganzes soziales Umfeld besteht nämlich momentan nur aus älteren Leuten. Ja. Weil ich gerade den Hund meiner Schwester hier habe und immer spazieren gehe und dann so Smalltalk mit älteren Leuten habe, weil die Jungen reden nicht so viel. Die Jungen sind immer so, die haben keine Zeit, ne? Die Jungen mit ihren coolen Hunden, mit ihren schicken
1: Hunden. Mit ihren Kampfhunden.
0: Ja, meistens so Kampfhunde oder ist der Dackel auch wieder in? Oder ist das in Köln nicht der Fall?
1: Doch.
0: Der tiefer gelegte Dackel ist irgendwie wieder in.
1: Ja, wie so ein Golf 2. Wie so ein tiefer gelegter Golf 2. Der Dackel, der wird immer in Mode sein. Ich glaube, der war nie aus. Out. Der war nie aus.
0: Ja, das ist aus. Wie das Jägermeistergetränk. Das war mal ein Altherrengetränk und jetzt haben plötzlich wieder junge Leute das Teil für sich entdeckt.
1: Ist eigentlich dasselbe wie beim Dackel. Legst du einfach 3 Stunden in die Tiefkühltruhe und schon ist es ein Zähnegetränk.
0: Dann sagst du Dackelbomb und dann ist das Ding plötzlich in.
1: Dackelbomb.
0: I have a round of Dackelbomb, please.
1: Aber es stimmt. Der Dackel, der sieht man wirklich oft. Neben dem Labradudel und dem sehr beliebten Staff. Staff ist auch ein, aber da sieht man, da sind meistens so, sind das so. Und ich verurteile niemanden, aber es sind meistens schon so...
0: Nein.
1: Es sind diese Adidas-Hosenträger, weißt du, also auch außer Haus. Ich liebe auch Adidas-Hosen, wenn man gerade aufräumt oder so, wenn man gerade wieder nach Marie Kondo seine Wohnung neu gestaltet und aufräumt. Mhm. Aber draußen, da will ich dann schon gerne irgendwie eher so ein Business-Outfit tragen auch, ne, wenn man mit dem Hund unterwegs ist.
0: Ja.
1: Und diese Leute, ja, die erkennt man auch schon von Weitem, dann, ja.
0: Du gehst ja meistens mit Krawatte und Anzug spazieren, ne?
1: Ja, vom Stefan. Ich klaue morgens manchmal die Krawatte vom Stefan.
0: Ja.
1: Und ja, dann gehe ich damit dann auch spazieren.
0: Und er geht...
1: Aktentasche noch dabei, Aktenköfferchen und dann geht's los.
0: Und tust du den Hund dann da rein in den Aktenkoffer,
1: ja,
0: oder?
1: Ja, kommt der Hund rein. Ich will nicht, dass mich jemand sieht. Weil der Hund ist ja, der ist ja nicht angeleint dann und dann muss ja ein Bußgeld zahlen. Deswegen tue ich den vorsorglich in die Aktentasche und trage die so. Ich denke auch, es ist besser. Ne? Dann, ich habe ein kleines Loch reingemacht zum Atmen, aber auch damit er unter so ein kleines Rohr, weißt du, dass der Hund wie aus so einem U-Boot so mit einem Auge rausgucken kann. Der kann das auch drehen von innen. Das hat so eine Teleskopfunktion und so ein kleines.
0: Das ist angebaut, ne?
1: Ja. Also der Hund sieht alles, aber wird nicht gesehen. Und ich glaube, das ist für einen Hund ganz, ganz angenehm.
0: Ja, das fände ich auch angenehm.
1: Ja.
0: Auch für Menschen.
1: Es wäre für so, wenn man mal ein Kind hat, nicht schlecht, ne?
0: Ja, oder auch so eine Party, wo man keine Lust mehr hat, weißt du, man hat aus Langeweile zu viel gefressen, man öffnet ein Getränk, nur weil die Gesprächspartner so langweilig sind. Da hat man einfach Lust, sich in so einem Aktenkoffer zu verkriechen.
1: Ja, einfach dann wieder, wenn du die 10. Capri-Sonne aufmachst auf der Party, dann ist es einfach besser, nach Hause zu gehen.
0: Hattest du eigentlich schon so eine soziale Zoom- oder Hausparty, also so eine virtuelle Treffparty, wo du ganz viele auf einmal treffen musstest?
1: Nee, so viel, ich habe nicht so viele Leute, ich habe nicht so viele Freunde. Nee, dieses Hausparty, ich kenne es gar nicht, ich habe es gehört, dass es das eben gibt, ne, und was das ist. Aber kann man dafür nicht auch einfach jedes andere Programm nutzen oder sind da nicht so viele Fenster zu öffnen?
0: Ja, ich glaube nicht. Ich glaube, das ist der Grund.
1: Das ist der einzige, weil das ist doch der einzige Clou daran, oder? Verstehe ich das?
0: Ja. Ja, dass du mit vielen Menschen auf einmal einen Gruppensex haben kannst.
1: Ja, ja. Ich dachte immer, das wäre mit anderen Programmen auch möglich. Aber naja, Gruppensex, das vermisse ich schon. Natürlich, das vermisse ich. Das vermisse ich. Wie gesagt, Stefan Ross ist auch nicht für Swingerclub. Ich habe das nämlich schon abgeklärt. Und das wird für mich womöglich auch, ich sehe es jetzt schon kommen, ich möchte jetzt gerne für diese Zeit noch für die Ausgangssperre, da möchte ich noch mit dem zusammenbleiben, einfach um diese Trompetensache nicht zu verlieren, damit er mir das selber auch noch lernen kann.
0: Ja.
1: Die Trompete zu spielen und vielleicht selbst sogar auch eine Karriere im Schlagerbusiness zu starten. Aber sobald man wieder ganz normal sich draußen bewegen kann, werde ich auf jeden Fall, wird das auch ein Scheidungsgrund sein, dass der nicht in Swingerclub möchte. Warum auch immer, versteht man ja wohl nicht.
0: Ja, ich meine, wer Trompete spielt, der sollte auch in Swingerclub wollen. Ne?
1: Wer Trompete spielt, ist von Hause aus ein Perversling. Das denke ich nämlich auch. Aber ist ja so.
0: Ja. Jetzt auch mal auf Klo.
1: Ja, alles klar. Dann hören wir jetzt einfach mal ein bisschen Willy Rosario.

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0: Ja, das war wirklich wunderschön, was du da gespielt hast.
1: Ja.
0: Ja, hast du gesehen, wie ich mit dem Bein gewippt habe? Ist dir das
1: Nee.
0: überhaupt aufgefallen?
1: Ich habe das alles gesehen. Zum Glück machen wir hier ein Videotelefonie, Videochat, ne? Wie die jungen Menschen sagen.
0: Ein
1: Und ich habe.
0: Chat, ja, ein Chat-Call. Nee, du, ich hatte keine Zeit, ich war im Call. Ich war im Chat-Call.
1: I'm call, sorry. Apropos Marie Kondo, hör mal, ich habe gesehen, du hast hier deine, ich sehe hinter dir, du hast deine Bücher nach Farben geordnet. Das ist sehr schön, das gefällt mir sehr gut.
0: Ja, danke, dass ihr, ich finde das toll, sehr aufmerksam von dir. Es ist
1: Ne?
0: in der Tat so, ich habe viele Artikel darüber gelesen, dass es jetzt bei Zoom-Call das berühmte Bücherregal im Hintergrund das neue Statussymbol ist, ein Zeichen von Intellekt.
1: Ja.
0: Und, aber bei mir siehst du ja die Bücher nicht. Also es ist einfach so, ich wohne in einer WG, das Zimmer ist circa, wie groß ist mein Zimmer? Sagen wir mal, zwischen 12
1: Fünf
0: und 15
1: Quadratmeter.
0: Quadratmeter.
1: Ja. Ja.
0: Und ja, natürlich verbringt man jetzt in der jetzigen Zeit sehr viel Zeit in seinem eigenen Zimmer. Und ich mag das tatsächlich sehr gerne. Oder ich fand sehr schön, die Bücher nach Farben zu sortieren. Es hat mir wirklich Spaß gemacht. Es war wie so ein Puzzle.
1: Ja.
0: Und es ist
1: Ja, klar.
0: irgendwie schön fürs Auge. Also jedes Mal, wenn ich reinkomme, ist das so, ah. Weißt du, so Zen einfach. Probier's
1: Ja,
0: doch
1: klar.
0: mal,
1: Das
0: probier's doch mal.
1: Auge, ja, das Auge nimmt auch immer teil, ne?
0: Ja, genau. Ja, beim Essen
1: Okay.
0: mache ich mir da leider nicht so viel Mühe. Willst du es jetzt auch machen?
1: Ich weiß nicht, ich habe mehr als nur 10 Bücher.
0: Meine Güte.
1: Nee, aber aber ich sehe, weil das sieht bei dir so, du siehst aus, das sieht aus, als wärst du so einer von diesen tollen minimalistischen Menschen, ne? Ich sehe das ganz oft, dann sagen die Leute mir, nee, die anderen Bücher, die habe ich nur aussortiert, die sind im Keller oder die sind bla, aber das geht bei mir nicht so richtig. Ich habe da, das ist, ich wüsste nicht, wie ich da, wo und wie ich da anfangen sollte.
0: Kennst du die Marie Kondo-Methode?
1: Marie Kondo, ich hab das nicht gelesen. Nee, es ist einfach, ich kenne es und ich habe ein schlechtes Gewissen, dass ich es nicht mache. Wobei ich glaube, ich habe mal so eine Serie angefangen zu gucken. Es gab nämlich auch
0: Ja.
1: eine Marie Kondo-Serie.
0: Ja.
1: Und das fand ich so derartig zum Kotzen, dass ich dann nicht weitergeguckt habe. Aber
0: Was genau fandst du zum Kotzen?
1: Die ist da, glaube ich, bei so einer Familie dann, ne? Und dann sind da alle auch so ganz, hey, wir brauchen Hilfe und so und sind danach richtig erfüllt von dieser Sache, die die macht. Zum Beispiel, was ich auch wirklich versucht habe, das kann ich sogar dir sagen. Ich habe da echt einen Ansatz von probiert, weil ich dachte, das könnte ganz fancy sein. Und zwar die Klamotten so einzurollen, ne, im Schrank, dann so kleine
0: Oh
1: Röllchen zu
0: ja.
1: machen, so T-Shirt-Wraps
0: Ja.
1: sozusagen. Aber das ist ultra scheiße. Das musst du ja dann natürlich beibehalten. Und wenn du mal eben denkst, so das oder das oder das und ziehst 20 Dinger aus dem Schrank und musst die dann danach alle wieder zu kleinen Röllchen da, ne, zurückrollen, das ist richtig scheiße und unpraktisch. Deswegen mach das nie, fang das nie an. Ich habe jetzt so die Hälfte ist noch gerollt und die andere Hälfte fliegt rum. Also nicht gut, Marie
0: Ich hatte
1: Kondo.
0: das schon gemacht. Ich habe das schon gemacht.
1: Ja.
0: Ja, weil ich habe, du musst die Freude in dem Rollen entdecken.
1: Ja, das genau, diese Scheiße, genau, das war auch noch. Also, ey, du hast doch echt einen Knall. Nein, wirklich. Also, the sparkling joy in everything oder was die
0: Ja,
1: da haben.
0: does it spark joy? Ask yourself. Does it spark joy?
1: Ah ja, das, ach ja, genau, das jetzt war, ja, so war das. Ja, wenn du dieses Ding anguckst, ja, gut, ne, dann halt, sagen wir mal, ein Mensch besitzt einen Schuhanzieher, ja, diese
0: Ja.
1: Schuhlöffel, so heißt das. Und dann natürlich empfindest du da keinen ne, Spark of Joy, wenn du da drauf guckst. Aber es kann ja sein, dass du das trotzdem brauchst, weil du dich nicht gut bücken kannst oder so. Ja, oder? Und dann musst du das aber wegwirfen, weil es in dir nicht diesen Funken
0: Ich
1: erzeugt.
0: glaube, du musst bei diesem Konzept mit der Kleidung anfangen.
1: Und da arbeitest dich dann weiter zu.
0: Und bummst dich dann hoch, genau. Also du musst erstmal,
1: Immer
0: genau.
1: hochschlafen.
0: Du
1: Darum
0: musst,
1: geht's doch immer. Ja, okay, ich weiß nicht. Also du glaubst an die, merke ich.
0: Ja, also ich glaube, glaub an sie ist vielleicht ein bisschen zu viel, aber ich finde, sie hat schon, sie hat mich schon sehr stark beeindruckt. Ich habe eine Zeit lang meinen kompletten Kleiderschrank, also ich liebe aussortieren, weil ich auch so viel umgezogen bin.
1: Ja, das ist
0: Ich hasse
1: gut.
0: es, zu viel zu besitzen. Das ist für mich einfach so nervig, weil bei jedem Umzug merkst du einfach, oh nee, dieses dämliche Buch, das ist so fett und ich schleppe es schon seit 5 Umzügen, jedes Mal mit und habe noch nicht einmal reingeschaut.
1: Ja, nein, also das ist auch, ich bewundere das auch, ne? Deswegen sage ich ja, das ist, ich bin eher ein bisschen messy insgeheim und ich horte auch sehr viele Dinge. Ich
0: Hast du
1: bin
0: jetzt
1: auch
0: auch während der Corona-Zeit gehortet?
1: ja, Viren gehortet. Kohorten. Nein, ich habe auch aussortiert. Ich habe wirklich letztens auch aussortiert. Das war auch gut. Ich habe gemerkt, was daran das Gute ist. Und das ist auch, da hatte ich auch mal so ein Spark of Joy. Schon. Nee, das
0: Also,
1: ist schon gut. Man muss das aber in mehreren Durchgängen machen. Ne? Also man
0: ja.
1: kann mit einem Mal alles weg, dann hat man so Dinge, wo man denkt, nee, das vielleicht noch aufheben und dann aber in einem halben Jahr oder in 2 Monaten vielleicht auch schon siehst du es dann total anders und denkst, nee, kann eigentlich weg. Mein Gott, Schuhlöffel, so ein Scheiß.
0: Also bei Marie Kondo, du musst das Zimmer für Zimmer machen. Nee, warte mal, Zimmer für Zimmer. Und zum Beispiel, ich glaube, du fängst mit deiner Kleidung an. Du musst deine komplette Kleidung auf einen Haufen schmeißen und dann jedes einzelne Ding in die Hand nehmen. Does it spark joy?
1: Mein Gott, ey. Das ist aber einfach auch irgendwie, trotzdem ist das Banane. Also,
0: Ich glaube, du magst einfach den Satz, does it spark joy nicht. Du brauchst
1: ja.
0: was anderes. Ich finde es einfach
1: Ist das noch Jod?
0: dich geil.
1: Ist das noch Jod? Ja.
0: Ist das Kunst oder kann das weg?
1: Geil oder nicht? Ja, genau. Ja, apropos geil, ich wollte ja.
0: Apropos geil, ja.
1: Ah, das ist gut, du bist echt gut drauf, ne? Das mache ich gern, das mache ich richtig gern an dir.
0: Ja.
1: Ich habe hier noch was Geiles für dich. Kennst du Pisse?
0: Nee, Entschuldigung, ich bin gerade abgelenkt von der Tchibo-Werbung im
1: Hör
0: Hintergrund.
1: mal, mach aus, mach deinen fucking Laptop da aus. Schluss jetzt, hier werden keine E-Mails gecheckt, kannst du gleich in der Pause machen. Pisse, Band. Und zwar, dann spielen wir jetzt ein Lied, spiele ich einfach jetzt ein Lied ab von Pisse, das heißt Szeneprinz und das Album heißt Mit Schinken durch die Menopause.
0: Bin ich mal gespannt.
1: Ja.

0: zurück bei Hallamish Hunters. Du hast gerade in der Nase gebohrt. Du sollst dir nicht die Nase anfassen.
1: Ich habe gekratzt.
0: Du sollst dir nicht die Nase anfassen in der heutigen Zeit.
1: Ich habe nur gekratzt, ich schwör's. Nee, ich habe ein bisschen gebohrt, weil mir war auch langweilig und ich dachte, mein Gott, bis du da jetzt fertig bist mit dem Gefummel. Und das ist ja wirklich auch, guck mal, dann stand da eben, das ist so eine krasse App, dann steht da, you are now the host. Und dann warst du weg und dann hatte ich einfach das Gefühl, dann da habe ich mich
0: richtig Gott.
1: Machtvoll gefühlt. Ja, ich habe mich richtig machtvoll gefühlt. Ich fand das geil. Und dann kommst du natürlich wieder dazu. So richtig, weißt du, alles direkt wieder
0: Scherben. Aber du bist ja immer noch Host. Du bist ja immer noch Host. Ich bin ja nur der Subordinate. Ich bin der Untertan, der dazukommt. Du kannst alles bestimmen. Du kannst die Welt regieren. Du kannst das alles beenden hier.
1: Ja?
0: Du kannst auf Dinge klicken.
1: Wahnsinn. Ich wusste das nicht. Ich dachte, du bist der Host, wenn du da dabei bist. Aber naja, ist auch egal. Ich brauche das auch nicht. Ich bin nicht so machtgeil. Ich bin gar nicht so machtgeil.
0: Aber eigentlich findest du es super geil.
1: Ich fand es schon irgendwie. Ich hab mich
0: das merkt man auch, wenn du auf der Straße durch die Gegend läufst, ne?
1: Ja.
0: Und da die ganzen Leute auf der Venloer Straße, wenn du die da alle wegscheuchst.
1: Fühle ich mich einfach sexy, weißt du?
0: Weil du den Bürgersteig für dich haben willst. Du hast ja manchmal so eine Phase, ne? Da willst du einfach den Bürgersteig für dich haben.
1: Das ist aber dann auch immer, wenn ich gerade ein bisschen, wenn ich gerade eher wie ein bisschen moppeliger bin, weißt du? So moppel ich. Dann denke ich einfach auch, ich brauche diesen Platz jetzt, ne?
0: Ja.
1: Manchmal ist einfach dann will man auch so ungern anecken oder andauernd gegen jemanden stoßen und dann finde ich das nicht schlecht. Dann mache ich auch mal Gebrauch von meiner Macht, von der Macht eigentlich.
0: Wie war denn diese Brigitte-Diät? Du hast doch neulich aus dem Magazin, hattest du doch so eine Diät angefangen.
1: Die war sehr lecker. Das war ja so eine Apfelkuchen-Diät, Apple-Crumble, wo man nur
0: Apple Crumble Diet, der neueste Hit aus den Staaten, der Apple Crumble Diet.
1: Das ist der neueste Trend. Eigentlich will ich ja auch nur bei The Biggest Loser genommen werden.
0: Was ist das denn, The Biggest Loser?
1: Ach, Miri, was?
0: Wo läuft das denn?
1: Ich weiß gar nicht, läuft das? Ich habe keine Ahnung, aber das ist ja so eine Abnehmshow, ne? Und da möchte ich eigentlich reinkommen. Erstmal zunehmen.
0: Mir ist gerade hier bei der Kamera aufgefallen, wenn ich lache.
1: Ja. Du hast unheimlich viele Falten am Hals. Wie alte Schildkröte.
0: Ja, aber auch wie so ein, wie heißen diese Tiere? Ist das eine Schildkröte oder so ein Leguan?
1: Nee,
0: ein
1: Leguan? Ich weiß genau, was du meinst.
0: Mit so einer Lederhaut.
1: Ja. Ich kann das gar nicht. Ich habe hier zu viel Speck im Moment.
0: Ja, du musst am Hals wirklich abnehmen. Du solltest deine Halsmuskulatur stärken.
1: Ja, aber da gibt's da habe ich auch gestern noch auf meinem YouTube-Channel ein paar Videos veröffentlicht, wie man eben genau das macht, wie man genau die
0: Hals. Lehmzone Hals. Hals, Nase, Po. Das neue Workout. Mit Alice als Nasenflügelpo.
1: Viele Frauen wissen noch gar nicht, dass das ihre Problemzone ist und können das bei mir lernen.
0: Ja, also ich habe auch einen übergewichtigen Nasenflügel.
1: Ja, ich sehe das.
0: Und bei dir merke ich auch, dass dein Ohrläppchen richtig fett geworden ist. Du hast so ein fettes, so ein wulstiges, sagt man das, Ohrläppchen.
1: Ja.
0: Gewulst.
1: Genau so sagt man das. Also bei unseren Meetings, ne, anonymen Molligen, da sagt man den AMs, da sagt man, ja. Sorry, also richtig, ist ein richtiger Lappen. Also man kann schon gar nicht mehr ein Löckchen sagen, es ist einfach eher wie ein Lappen.
0: Du solltest dir echt mal was absaugen lassen dort.
1: Das kannst du so, du kannst das so nehmen und in die Pfanne werfen und hättest Abendessen hättest du da noch. Ein paar Blättchen Salat dazu, mehr braucht es ja auch nicht.
0: Da könntest du einige Tage von essen, glaube ich.
1: Ja, das ist schön. Also,
0: ach Gott, ich glaube, es ist Zeit für Musik.
1: Ich glaube auch, bevor das wird hier sonst noch krasser.
0: Es artet hier aus,
1: Hassbriefe.
0: Außerdem kannst du dich dann nochmal fangen, weil das war jetzt, es war ein ordentlicher Diss jetzt gerade, ne? Fang nochmal dein Selbstwertgefühl, bau dich nochmal kurz auf und dann sehen wir uns gleich, ne?
1: Ja, bis gleich, Miri.
0: Ja, bis gleich. Tschö.

0: Hey, du Süße. Willkommen zurück bei Halima Shantas.
1: Hi, na, was hast du gerade gemacht in der Pause? Du warst ja schon ziemlich lange auf Klo, ne?
0: Ach, das hast du gemerkt.
1: Lange weg.
0: Ich dachte, du merkst es gar nicht, weil ich einfach auch auf die Leertaste gedrückt hatte.
1: Nee, ich time dich immer, wenn du auf Klo gehst. So ein Logbuch darüber, wie lange du auf Klo bist.
0: Ja, besser, besser. Ich selbst auch. Ich habe auch so eine Art Eieruhr an der Klotür angebracht, damit man nicht so lange geht, weil man ja auch Klopapier sparen soll.
1: Ja.
0: Und, genau, ja, das ist natürlich.
1: Du verkaufst doch jetzt auch selbstgestricktes Klopapier, habe ich da irgendwo gelesen, in deinem Blog.
0: Mein Modeblog, ja,
1: In
0: genau.
1: deinem Fashion-Blog. Lieses Fashion-Blog.
0: Wenn für etwas mein Herz blutet, dann für Fashion.
1: Ja. Es war schon immer so.
0: Du, das war schon in der vierten Klasse, glaube ich, so. Da habe ich mir schon mein erstes Roxette-Fanshirt selber gehäkelt.
1: Ja, das war ja auch der absolute Renner. Oder ich weiß noch, wie du deine Birkenstocks, dein erstes Paar Birkenstocks, hast du ja sogar gefärbt. Hast du gefärbt und hast da ja so ein schönes Muster drauf
0: Mit
1: gemacht.
0: rote Beete-Saft.
1: Mit Rote-Bete-Saft,
0: Den habe ich
1: genau.
0: damals noch im Kaufmannsladen, kennt man ja heute gar nicht mehr so, ne?
1: Kennt man heute gar nicht mehr. Kennt man heute gar nicht mehr.
0: So ein schöner, kleiner, so ein süßer Tante-Emma-Laden, so ein Kaufmannsladen um die Ecke, das weiß ich noch, das hat 35 Pfennig gekostet.
1: Oh, kennt man heute gar nicht mehr, ne?
0: Kennt man gar nicht. Das kennen die meisten ja schon gar nicht mehr. Da hat die Mutter einen losgeschickt, ne, mit der Kanne, mit so einem Kännchen. Und dann ist man gegangen und hat den Rote-Bete-Saft da direkt am Kaufmannslädchen direkt abgefüllt bekommen, ne?
1: Ach, bei der Farbenmanufaktur, richtig? Das war doch die Farbenmanufaktur.
0: Oder eine Rote-Bete-Molkerei, das gab es damals auch. Das gab es auch. Aber das kennen die meisten wahrscheinlich gar nicht mehr. Das kennt man einfach gar nicht mehr
1: Darf
0: heute.
1: ich mal fragen, welcher Jahrgang du bist? Darf ich mal fragen, welcher Jahrgang du bist? Ah, ja, gut, ja, bist ja noch. Andere Zeit, ne? Jugendlich, frisch. Das hat neulich einer zu mir gesagt, als ich mit dem Hund vorbeispaziert bin.
0: Ja.
1: Ja, aber so Menschen wie Sie, die machen sich ja keine Sorgen um Corona, ne? Noch so jugendlich, frisch.
0: Ja, alle unter 60 verschwenden keinen Gedanken an diese Krankheit. Ja, das ist ja eine interessante Perspektive, ne?
1: Ja.
0: Sie machen sich ja. Guck mal, Sie sehen so erbärmlich aus. Für die wäre das doch eine Erlösung, seien wir mal ganz ehrlich. Für die wäre das doch noch das Beste. Die müssen ja gar nicht besorgt sein.
1: Ich glaube, ich kenne immer mehr Leute, die sind eher besorgt darüber, was wird, wenn es vorbei ist und man wieder soziale Kontakte hat.
0: Ja, ich finde das auch. Ich bin auch besorgt, weil ich habe nämlich gar keinen Bock. Ich habe gar keinen Bock auf diese ganzen Handeln. Ich bin so froh, dass ich einfach mal alleine sein kann. Dass ich einfach auch, weißt du, dass
1: Keine Hobbys, bin auch echt froh eigentlich.
0: ja, man ist man selbst, ne? Und man darf es sein, ne? Und man kann einfach sich da, also man kann sich ja glücklich wähnen, so viel Zeit, so viel Me-Time, happy, happy Me-Time. Also ich finde das auch ganz, ich finde das, das muss gar nicht aufgehoben werden. Das ist alles gut. Es ist alles gut, Mutter.
1: Weißt du, was ich heute zum ersten, ich weiß, ich frage mich, ob du das schon mal gemacht hast. Ich bin
0: Ich habe alles
1: heute,
0: schon mal gemacht.
1: du hast
0: Alles.
1: fast alles schon mal gemacht,
0: Oder?
1: oder?
0: Ja. Nee, sag mal, Entschuldigung.
1: Ich lasse dich erstmal einen Schluck Bier trinken.
0: Lecker. Was wolltest du, sag, nee, sag ruhig, sag ruhig. Was wolltest du denn fragen? Was habe ich schon mal gemacht?
1: Oder sollen wir jetzt mal hier so einen Cliffhanger machen? Und das frage ich dich nach der Musik.
0: Aber wenn du ehrlich bist, hast du es vergessen.
1: Nee,
0: Okay,
1: ich weiß es noch.
0: ja, weiß noch.
1: Wenn Sie glauben, dass Alice das, was ich gleich fragen werde, schon gemacht hat oder nicht, geben Sie eine Vermutung ab an kranklachendemiri@gmx.de.
0: 0190, 6 mal die 9, 6 mal die 6.
1: Bis

0: Einmal tief einatmen durch die Nase und durch den geöffneten Mund wieder ausatmen. Willkommen zurück bei Halima Shantas.
1: Das ist klasse, das ist klasse.
0: Du hast ja gerade ein paar Sonnengrüße gemacht, habe ich gesehen, hinter
1: Ja,
0: dem.
1: ich bin ein bisschen verschwitzt, Entschuldigung, aber jetzt erstmal ein bisschen Pranayama-Atmung, um wieder runterzukommen, ne?
0: Ja, um die Balance, die innere Balance zu finden.
1: Natürlich, natürlich. Was wolltest du mich denn fragen, Miri?
0: Ja, und zwar war ich heute in einer lustigen Situation, weil ich war am Rhein spazieren mit dem Hund und habe zwei Menschen gesehen, getroffen, die ich kenne, auf die ich keinen Bock hatte, ne? Und da habe ich kurz gedacht, Mensch, eigentlich hast du gar keinen Bock mehr auf Kontakte, also auf sehr, sehr wenig Kontakte.
1: Ja.
0: Und dann habe ich mein Telefon genommen und so getan, als würde ich telefonieren, damit ich nicht quatschen muss.
1: Geil.
0: Ich habe eine Audionachricht gehört und habe einfach dazu gesprochen. Ja, Ja, was denkst du da? Okay, ah ja. Und dann hat der eine schon angesetzt und wollte sich unterhalten. Ach, hey, Miri, na? Und dann habe ich gesagt, Entschuldigung, bin am Telefon. Ah, alles klar, dann bis bald mal wieder.
1: Geil. Finde ich eine
0: Hast du das
1: sehr.
0: schon jemals gemacht?
1: Nee, ich habe gerade überlegt. Ich finde es eine sehr eigentlich listige und tolle Aktion von dir. Richtig mutig. Nee, ich finde es irgendwie geil, weil es ist ja okay. Also ich meine, warum soll man sich dem dann stellen, wenn man eigentlich denkt, nee, ich habe es noch nicht gemacht, aber ich werde es bestimmt mal, weil ich finde es eigentlich so eine coole Idee, dass ich mir das auf jeden Fall merke und mir das abgucke. Aber nee, ich hab das noch nie gemacht. Nee,
0: Es
1: leider
0: hat,
1: nicht. Ich wünschte, ich könnte das behaupten, weil ich finde das schon sehr pfiffig von dir.
0: ja, weil ich hatte einfach keine Lust, weil den einen, den kenne ich kaum. Das ist wirklich, das ist noch nicht mal ein Bekannter, das ist weniger als ein Bekannter. Das ist ein Typ, den habe ich ein paar Mal gesehen. Guten Tag, auf Wiedersehen. Und ich hatte einfach keine
1: Ja,
0: Lust.
1: ja, ja, ja. Ich weiß schon, was das für ein Typ war, du.
0: Nee, ich rede wirklich.
1: Aber so eine flüchtige Bekanntschaft, ja. Und dann denken die Leute, oder? Und dann denken die Leute,
0: So
1: ja.
0: flüchtig wie ein Fliegenschiss. Also wirklich so richtig mini-flüchtig. Aber ich hatte einfach keine Lust, jetzt wieder, nee, geht es nicht,
1: Naja.
0: keine
1: Aber die Leute
0: Lust.
1: wollen halt, die wollen dich. Die wollen dich einfach. Da musst du dich mal dran gewöhnen. Du bist einfach ein Start. Zumindest dort in Bonn am Rhein.
0: Donnerheimischen Superstar, richtig großer Star.
1: Das Sternchen aus den Rheinauen, könnte man auch sagen.
0: Ein richtiges Funke-Mariechen.
1: Ein bisschen
0: Ein
1: richtig.
0: Funke-Mariechen.
1: Twinkle, twinkle, little Miri. Ja, auf jeden Fall. Also ich weiß nicht. Ich denke, das ist eine echt coole Taktik. Ich glaube, dass außer mir noch viele andere Hörer jetzt denken, Mann, geile Sau, die Miri. So cool möchte ich auch mal sein, so lässig.
0: Ja, also ich habe viele Tipps für euch, wie ihr eure Energie sparen könnt, wenn ihr keinen Bock auf soziale Kontakte auf der Straße habt. Ich meine, Köln, ich glaube, wenn du jetzt da lebst, wo du lebst, wollen wir jetzt mal nicht nennen.
1: Nee, nee, lieber nicht, sonst stalken wieder alle. Ja, dann.
0: Das ist, glaube ich, schwer, weil da sind einfach zu viele Menschen da, wo du lebst.
1: Ja, aber ich weiß es nicht.
0: Dann sollte man am besten niemanden kennenlernen. Man sollte niemanden aus seinem Distrikt kennen in Köln.
1: Nee, denke ich auch. Also.
0: Das musst du an jeder Ecke Smalltalk, also gerade im Rheinland. Ich meine, ich rede gerne mit den Hundeomas und Opas oder mit den Hundebesitzern. Das ist eine andere Sache.
1: Das sind alles ganz, ganz tolle Menschen. Ja, ich finde das gut, dass wir jetzt Tipps geben, wie man sich sozial, wie man sich auch
0: Sich aus der Distanz distanziert und danach weiterhin.
1: ja, wie man noch ein bisschen mehr Distanz gewinnt, weil, also auch wenn man, wenn es nicht mehr sein muss, wie man sich das bewahren kann und einfach weiter die Distanz hält. Weil das ist eigentlich die große Kunst, und das ist eigentlich das, was viele jetzt nicht zugeben wollen oder noch gar nicht verstanden haben, noch gar nicht einsehen wollen, dass das eigentlich die wahre Kunst sein wird nach dem nach der Krise, ne? Wege aus der Krise mit Miri. Das ist sehr gut.
0: Wie bleibe ich sozial distanziert von meinem Umfeld? Welche Ausrede habe ich jetzt, dass ich die Menschen nicht mehr sehen will?
1: Ja, auf jeden Fall. Also ich im Moment finde ich, hilft ja Husten, wenn man Abstand möchte, dass man einfach so ein bisschen vor sich hin hustet. Das kommt ganz gut. Und das Schlimme ist, ich weiß, also wahrscheinlich ist das jetzt so, das wird wahrscheinlich einigen aufgefallen sein, aber man versucht das ja echt zu unterdrücken, weil man dann ja schon böse Blicke erntet. Ne? Wenn man mal einmal kurz so, man denkt, ach mein Gott, hier Pollen, wieder, das ist vielleicht, wie ich mich jedes Jahr frage, vielleicht hast du noch eine Pollenallergie, könnte sein. Fühlt sich ein bisschen so an, aber nicht so richtig, aber doch vielleicht ein bisschen. Und dann hat man so einen Hustenreiz, aber man unterdrückt das eigentlich, weil man denkt, nee, sonst erntet man direkt verachtende Blicke.
0: Ja.
1: Man kann eigentlich nicht mehr in der Öffentlichkeit husten. Aber in deinem Sinne, also in dieser schönen Idee, einfach how to keep social distancing alive.
0: Forever.
1: Forever, even when it's not necessary anymore. Das, was auch ein guter Hashtag wäre. Da finde ich, da kann man das machen. Einfach husten. Husten. Nicht in die Armbeuge, einfach so.
0: Das stimmt, ja. Weil meinst du, wir werden einen Schaden davon tragen? Also, dass wir Husten jetzt immer mit Tod verbinden werden, dass wir immer denken, oh Gott, Virus.
1: Ich denke ja, aber andererseits, es gab ja auch Tuberkulose, auch das ging vorbei.
0: Stimmt.
1: Also in diesem Sinne, naja, egal. Nee, ich glaube nicht, dass wir einen Schaden, also ich glaube, wir zwei schon, aber wir tragen auch von allen anderen Dingen Schaden davon. Ich glaube, vielleicht ist das auch, ist da einfach das, wo das Kind in den Brunnen gefallen ist, da kann man, glaube ich, auch nichts mehr ändern. Aber ich glaube, alle anderen Menschen, nee. Ich glaube, sobald man wieder fliegen kann und in Urlaub fliegen kann, ist alles okay.
0: Ist alles schon wieder vergessen.
1: Mhm. Kennst du noch De Frank and His Professionals?
0: Nein.
1: Das Psychedelic Man. Ich fühle mir jetzt so einen kleinen Track davon. Kleinen Trick für ein Album.
0: Ja, wunderbar.
1: Mal Lust drauf.

0: Hola, ¿qué tal?
1: Muy bien, gracias. ¿Y tú? ¿Y tú?
0: Muy bien. Du, ich muss dir erzählen. Ich habe heute mit einem Freund aus Spanien gesprochen.
1: Ja.
0: Wir dürfen ja jetzt seit 2 Tagen haben die einen Ausgang wieder. Das
1: Oh,
0: heißt,
1: ja.
0: er ist heute nach, wie lange ist das jetzt her? 1,5 Monaten? Ich weiß es nicht. Das erste Mal wieder draußen gewesen. Also außer Supermarkt.
1: Ja.
0: Das erste Mal so in einem Park, weil er darf jetzt zu bestimmten Uhrzeiten, das gibt so ein ganz ausgeklügeltes System, verschiedene Altersgruppen und Personen dürfen zu verschiedenen Uhrzeiten, ich glaube 1 Stunde raus, aber im Umkreis von 1 Kilometer. Krass, ne?
1: 1 Kilometer.
0: Ja.
1: Also eigentlich nur einmal um den Block und mal einmal das Bein heben und das war's
0: Genau.
1: dann.
0: Einmal Revier markieren,
1: Geil.
0: ein
1: Ja,
0: bisschen da Passo.
1: das klingt nach Freiheit.
0: Das klingt richtig nach Frage. Da habe ich mir echt gedacht, oh Gott, also das ist nochmal eine andere Nummer. Das ist wirklich nochmal
1: Ja.
0: eine andere Nummer. Hier, ich meine, uns geht's ja im Prinzip gut, ne?
1: Es geht ja noch verhältnismäßig gut. Wir können uns eigentlich gar nicht beklagen, ne?
0: Nein, wir können uns gar nicht beklagen. Wir haben ja alles, ne? Wir sind eine Wohlstandsgesellschaft.
1: So erste Welt und so erste Weltproblem. Miri, das ist aber ein erste Weltproblem, was du da hast.
0: Ja, erste Welt, Luxusproblem,
1: Mit
0: ne?
1: deinen dicken Ohrläppchen da. Da gibt es aber andere Regionen und Länder und Menschen, ne? Und
0: Da
1: Abend.
0: würde man sich freuen, wenn man so ein dickes Ohrläppchen hätte, so ein Ohrlappen, den man mit Speck so schön anbraten könnte in der Pfanne und sonntagmorgens zum Brunch einfach mal so ein Ohrläppchen, ne?
1: Mit gebratenes Ohrläppchen und Mimosa dahinter her, ne?
0: Boah.
1: Nee. Ja, du, aber weißt du, was auch aus der Serie verhasste, ekelige Sprüche zum Beispiel, nehmen, also mein der Klassiker, der neue Klassiker, das neue alles ist gut, finde ich, ist die Abschiedsfloskel, bleibt gesund, ne? Bleiben Sie gesund, ja. Alles Gute, auf Wiedersehen, bleiben Sie gesund. Hörst du das auch dauernd? Ja, klar, ne?
0: Nee, nicht so oft. Ich habe also von den Hunde-Omis.
1: Ach, nur von älteren Damen?
0: Ich spreche eigentlich nur mit älteren Damen und Herren momentan.
1: Okay. Ja, danke, ne? Danke.
0: Bitte. Bleiben Sie gesund. Ja, aber bleiben Sie gesund. Das hat bei mir noch nicht so einen Nervpegel erreicht. Also für mich ist Top Nummer 1 der Nervwörter und Floskeln ist nice. Also nice ist
1: Immer
0: einfach.
1: noch,
0: Da
1: immer noch.
0: möchte ich der Person ins Gesicht schlagen.
1: Aber hörst du das immer noch? Ich höre das, nee, ich höre das nicht. Wahrscheinlich.
0: Doch von der jungen Generation höre ich das. Also ich habe ja so ein paar, ich habe ja ein paar Freunde, das kann ich ja jetzt sagen, die hören,
1: Ja.
0: die haben eh nicht, die verstehen ja diese Sprache gar nicht, die wir hier sprechen. Den Humor haben die ja auch nicht. Der ist ja ein anderer Jahrgang. Und die sagen alle nice.
1: Ja, okay. Ich habe das, ich höre das nicht so oft. Das ist eigentlich gar nicht, das hätte ich gar nicht als Problem benannt, muss ich dir
0: Ja,
1: sagen.
0: nice. Ja,
1: Aber
0: nice.
1: das, ja gut, das hat, das, ich glaube, das hattest du schon. Das hat sich also jetzt in einem halben Jahr oder wann wir das letzte Mal drüber gesprochen haben, gar nicht verändert. Aber ich
0: Ja,
1: finde.
0: wir sind in Bonn, ne? Also in Bonn ist der
1: Ja.
0: Trend vielleicht noch da. In Köln gibt es schon das nächste
1: Da
0: Bumswort.
1: ticken die Uhren langsamer. Ja, aber es kann gar kein, also ich weiß nicht, ich finde wirklich, bleiben Sie gesund oder bleib gesund, ne? Das ist einfach, mich widert das an. Es nervt auch einfach, es ist super abgedroschen und ja, warum denn jetzt noch?
0: Gesund.
1: Komm, das ist, man kann es, also ist ja nett gemeint, aber dann irgendwann ist auch einfach mal gut, ne?
0: Du solltest einfach mal ausrasten und sagen, das ist ja wohl meine Entscheidung, ja? Das ist jetzt
1: Ja,
0: übergriffig.
1: verdammte Scheiße. Geht dich doch nichts an. Ja,
0: Nicht
1: nee.
0: übergriffig, das ist wirklich sehr übergriffig.
1: Das ist wirklich jetzt übergriffig. Das muss doch nicht sein. Nee, es ist nett gemeint. Es ist ganz nett gemeint. Und mein Gott, ne, auch hier wieder, das ist eigentlich ein Erste-Welt-Problem. Es ist einfach
0: Es ist einfach, es handelt sich um eine Grenzüberschreitung, eine ganz klare Grenzüberschreitung. Denn
1: Ja.
0: bleiben Sie gesund. Ich lasse mir nicht vorschreiben von einer anderen Person, ob ich gesund
1: Ja,
0: bleiben
1: nicht
0: möchte.
1: sagen von irgendwem da auf der Straße. Also das schleudern einem ja auch Leute hinterher, die sich überhaupt null dafür interessieren, ob du jetzt gesund oder nicht bist. Das ist denen doch völlig egal. Das fällt denen dann nur noch kurz ein, wenn die dann wieder gehen. Vorher denken die noch drüber nach, wie sie dir am besten irgendwie noch deine 20 Mark oder die goldene American Express aus der Tasche ziehen können. Und dann denken die, aber nee, ach ja, ist ja gut. Ja, und bleib ciao und bleib gesund, ne?
0: Ja, ich habe gerade gedacht, vielleicht ist das auch so eine Amerikanisierung unserer Gesellschaft. Weil ich meine, im Englischen, da haut man ja die ganze Zeit mit solchen Floskeln um sich, ja, die keine Sau meint. Vielleicht, ja, ist das so ein Take care, das ist dir doch scheißegal. Du bist, ja, doch, ist doch alles leere Floskel.
1: Stay safe.
0: Stay safe, take care.
1: Stop. Ja. Wenn die fragen, wie geht es, kannst du davon ausgehen, das ist eine hohle Floske, natürlich. Ja, nee, das vielleicht ist das eine Amerika, vielleicht ist das eine Folge der Amerikanisierung unserer Gesellschaft. Das hast du sehr schön analysiert.
0: Ja, danke. Ja. Kulturwissenschaftlerin Miriam.
1: Aber allerdings ein Ethnologiker.
0: Ethnologiker.
1: Ja, wo wir gerade über die USA sprechen, da fällt mir ein. Komm, lass mal einen schönen Springsteen-Song hören jetzt. Richtig gut.
0: Oh ja, hau mal rein.
1: Ja, los geht's.

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1: Ja, willkommen zurück, Halima Shantas. Heute live aus Uganda und Zimbabwe.
2: Ja, Mensch, hier ist warm, wie ist bei euch in Uganda?
1: Ja, du bist ja dort in erster Linie hingeflogen, weil du ja eine Ohrläppchenreduktion machen wolltest. Und das ist natürlich, ja, also viele Operationen sind in Deutschland einfach sehr teuer. Da fliegt man schon mal woanders hin.
2: Ja. Also ja, mein Doktor Kabuma meint halt, wir müssen die OP verschieben, 1 bis 2 Wochen, weil hier einfach wirklich Starkregen ist. Hier ist wirklich Starkregen, hier ist gerade Regenzeit. Das wissen wahrscheinlich viele gar nicht. Aber Zimbabwe oder ist ja, also wie wir hier sagen, ist eigentlich bekannt für die Regenfälle, die starken Regenfälle Ende April, Anfang Mai. Ja. Hört man mich überhaupt? Hier ist es gerade sehr, sehr laut. Ich bin auf dem Marktplatz.
1: Ja, man merkt schon, dass du wirklich weit weg bist, aber.
2: In Zimbabwe City. Hier. Zimbabwe City ist eine unheimlich bunte, unheimlich laute, unheimlich quirlige und einfach unheimlich schöne, eine traumhaft schöne Stadt. Ich würde jederzeit wieder hierher fahren, auch vor allen Dingen meine ersten Flitterwochen hier verbracht und jetzt eben auch plane, jetzt auch die zweiten mit Stefan Ross hier zu verbringen. Aber es ist
1: auch per Zoom dann oder? Wie werdet ihr die Flitterwochen verbringen? Auch virtuell, also in so einem Virtual Room oder?
2: Per Zoom, also ich hoffe, dass man keine Maske mehr tragen muss, keinen Mundschutz mehr, denn ich würde schon gern diesen virtuellen Vermählungskuss dann auch durchführen. Ne? Und weil der hat ja sehr schöne Lippen, der Stefan als Trompeter, das ist ja einfach, das ist ein ganz, ganz, ganz, der hat einen ganz, ganz tollen Kussmund einfach auch. Das sieht man leider nicht so oft. Ich habe natürlich viele Selfies von dem, die der mir schickt. Mhm. Auf mein Club-Handy. Aber wie gesagt, also hier ist es, tut mir leid, wenn die Soundqualität, die Soundquali, wie wir Toningenieure sagen, auch ein bisschen drunter leidet, aber
1: also wie wirst du denn alles operieren lassen, genau? Willst du das verraten oder ist das noch ein Geheimnis?
2: Lieber nicht. Ich würde es lieber haben, wenn ihr mir auf Instagram folgt und gerne auch liked und gerne auch euch beteiligt auf meiner Patreon-Plattform, wo ich ein bisschen sammel für die OP.
1: Ach, oder du machst auch Crowdfunding, ne?
2: Ja, genau. Und auch für das Leben nach der OP. Also ich brauche nicht viel. Ich brauche ein bisschen leckeren Basmati-Reis, ein bisschen Jasmin-Reis mit Jasminduft und vielleicht 1-2 Möhren die Woche, aber dann das reicht, davon kann ich absolut leben, wäre aber schön. Aber ich will jetzt nicht zu viel sagen, aber ich sage, ich kann nach der Operation kann ich gar nicht mehr so viel essen. So viel soll gesagt sein. Also es hat auch was mit Magenband zu tun, ne?
1: Wahnsinn. Ja. Das sind wir natürlich sehr gespannt zu hören. In der nächsten Episode von Halima Shantas, wie es dann gelaufen ist mit der OP, wie du das überstanden hast und wie das Leben danach ist, das Leben danach. Es gibt ein Leben davor und ein Leben danach und das Leben danach wird nicht mehr dasselbe sein.
2: Natürlich nicht und wie gesagt, das wird auf Insta, werde ich alles posten, alles von früh bis spät, von der Narkose bis zum Aufwachen, alles wird dabei sein. Und ja, ich würde mich freuen, wenn ihr auch live mit dabei seid. Jedenfalls, da könnte ich...
1: Du wirst doch auch eine Kamera schlucken, oder? Hast du doch gesagt. Also dann können wir auch richtig von innen sehen, wie das Ganze aussehen wird. Das ist ja mal...
2: Ist überhaupt kein Problem. Das sind ja mittlerweile ganz kleine Kameras, die man da schluckt, sind in so einer Kapsel. Und
1: da kann der User quasi bestimmen, welche Perspektive er oder sie einnehmen möchte, ne? Mhm. Von deiner Stirn aus, du wirst ja auch diesen Hut tragen mit der Kamera, das ist ja alles für Halima Shanta, machst du das ja alles, ne?
2: Für den Fame. Ja, es wird ein Aluhut sein, um die Kamerasignale auch optimal zu verstärken. Mhm. Ja, klar, das ist natürlich inbegriffen. Also wie gesagt, wer mich unterstützt, auch per Crowdfunding, kann natürlich da auch ganz, ganz eigene Sequenzen drehen. Ne? Also das, oder vielmehr wird auch dieses Filmmaterial, was da entsteht, natürlich zum Download freigegeben. Da kriegt man einen Download-Code. Und ja, ich bin ganz gespannt, wie das läuft. Ich glaube, es wird gut. Ich glaube, das wird ein ganz tolles Projekt und das wird mit Sicherheit nicht das letzte seiner Art sein, weil es ja einfach, es ist eine tolle Idee.
1: Also ich bin froh, dass du endlich deinen Weg gefunden hast. Etwas, was dir Spaß macht, wo du dich kreativ ausleben kannst, wo du auch deine selbst gebastelten, selbst gestrickten Werke zeigen kannst und wo du einfach Empowerment, wo du dich als Frau in deinem Wesen, in deinem Kern.
2: Ja, du, ich kann ja was ganz Tolles, du weißt ja, dass ich das liebe, alles in so Häkel und Strick einzuwickeln. Und als ich hier gemerkt habe, als ich die Sekunde, als ich simbabwischen Boden betrat, da habe ich einfach gemerkt, die haben ja hier gar keine Poller, die haben ja keine Haarnadeln, die haben nichts, keine Straßenlaternen, die ich vernünftig mit Strick verschönern könnte, so wie ich das hier in Köln immer mache. Und das hat mich geärgert, das hat mich maßlos geärgert. Und
1: Wie kann das nur sein?
2: Oh, was sind das für ignorante Peeps hier, ne? Und dann habe ich einfach angefangen, hölzerne und auch metallene, je nach Verfügbarkeit, hier einfach in den Boden, Pflöcke in den Boden zu rammen, aus jeglichem Material. Und die umwickel ich jetzt mit meinen schönen Strick Eskapaden, Mustern, mit kleinen Deckchen, mit Kissen, mit allem, was mir so einfällt. Ein Strick-Pyjama habe ich mit einem ganz tollen Muster, Bananen.
1: Onesie ist das, ne?
2: Onesie aus Strick und der kratzt auch überhaupt nicht. Und gerade bei den Temperaturen, viele wissen nicht, man soll ja sogar in der Hitze auch Tee trinken, man soll ja sogar warme Getränke trinken und man soll sich ja sogar warm halten in der Hitze. Das ist gut, das ist wichtig, das ist ganz, ganz toll, das weiß ja fast niemand. Und deswegen, ich fühle mich hier wohl inzwischen, ich will eigentlich gar nicht mehr zurückkommen. Ja.
1: Für Zimbabwe, also ich freue mich, dass du dieses Projekt finden konntest und wirklich den Menschen und dir etwas Gutes tust.
2: Ja, und ich werde auch ein Fotoband rausgeben. Zimbabwe in Strick.
1: Wahnsinn. Das gab es noch nie.
2: Das gab es garantiert noch nie. Und das ist, ich glaube, das ist das, was die Welt sehen will und muss. Weil für mich symbolisiert dieser Strick auch einfach so ein ganz tolles Gefühl von Heimat, was einfach unbedingt jeder erleben muss.
1: Ja, und dann auch die Verstricktheit deiner Identität, des Lebens. Also da steckt so viel Kraft, so viel Energie dahinter. Ich meine, dieses Strickmuster an sich, das ist ein sehr machtvolles Symbol.
2: Und da sind wir wieder bei Macht. Wir haben ja, das war ja heute schon Thema. Ich merke das Thema Macht. Und das ist auch einfach, das kann wahrscheinlich niemand nachvollziehen, der nicht in einem solchen Matriarchat groß geworden ist, wie wir jetzt unter Angela Merkel. Ich leide unter dem Matriarchat und ich möchte mich sozusagen, strick dich frei, auch der Titel eines
1: von
2: Büchern, die ich letzte Woche erst wieder auf den Weg gebracht habe. Und das ist einfach auch was, da leiden die jungen Menschen drunter, da leiden auch wir aus der gehobenen Mittelklasse drunter, alle leiden unter diesem schrecklichen Matriarchat, was Angela Merkel hier führt. Und ich hätte gerne, dass das auch zu einem vorzeitigen Ende kommt.
1: Ja, und vielleicht wäre das jetzt ein guter Punkt, dass du auch mal von deinem Webinar nächste Woche erzählst. Also du willst ja auch dein Wissen den Leuten näher bringen. Nicht ja. nur in Simbabwe, sondern auch deinem Umfeld.
2: Das Webinar Schluss mit dem Matriarchat findet nächsten Donnerstag von 18:30 bis 18:45 Uhr statt. Ich habe versucht,
1: Antarktiszeit.
2: Mittelantarktische
1: Standard Time.
2: Ja, genau. Standard and Auction Time. Und das, ich bitte pünktlich zu sein. Ich habe das Ganze wirklich sehr auf eine Viertelstunde runtergebrochen. Es sind wirklich nur die essentiellen Fakten da. Ich stelle keine Fragen hinterher. Es gibt keine Abschlussprüfung. Es gibt kein Diplom. Die Teilnahme kostet 1000 kanadische Dollar. Und ich würde mich freuen, wenn da viele teilnehmen. Viele Frauen auch, viele Männer, die keine Lust mehr auf dieses Matriarchat haben. Wehrt euch, Leute. Das ist einfach jetzt Schluss damit. Wehrt euch raus aus der Haut, raus aus dieser schrecklichen Sendung von zwei Frauen moderierten Sendung. Ich finde, das sollte eigentlich auch nicht mehr sein.
1: Ja, wir können uns ja umoperieren lassen.
2: Das sollten wir sogar.
1: Oder wir können ja einfach das Geschlecht einfach entfernen lassen.
2: Ja.
1: Also ich möchte mich eigentlich keiner Kategorie zuordnen müssen.
2: Ich auch nicht. Ich fühle mich auch nicht wohl in so einer Schublade.
1: Nein.
2: Okay. Jetzt kommt ein Lied. Einfach.
1: Ja, okay. Hier kommt ein Lied.

0: Willkommen zurück bei Halimat Hunters.
1: Diese moderne, diese Technik hier, diese Technik. Ja, das war Florian Silbereisen und seine Alpen-Jodel-Rocker.
0: Das Jodel-Ensemble und
1: das Jodel-Ensemble Voulez-vous aus Paris. Und mit dem Song Gleich bleibt gleich, auch wenn du gleich nicht mehr willst. Ein wunderschönes Stück, wie ich finde. Es ist gesellschaftskritisch. Es ist vom aktuellen Album von Silbereisen, was mir persönlich mal wieder richtig die Schuhe ausgezogen hat. Miri, wie hat es dir denn gefallen?
0: Also ich kann nur sagen, als ich das erste Mal da reingehört habe, habe ich echt gedacht, es ist schön, dass mich ein Album so überzeugt hat.
1: Ja.
0: Ich meine, Ich habe das gehört und
1: auch geweint.
0: Der hat sich zurückgezogen, der hat da seinen Urlaub gemacht, obwohl er alle Lieder geschrieben hat. Da ist einfach, da stimmt es auf jeder Ebene, auch musikalisch natürlich.
1: Toll, da ist Silbereisen wieder ein großer Wurf gelungen. Wir sind gespannt aufs nächste Album.
0: Ein großer Wurf.
1: Ich finde auch seine Entwicklung der hat ja früher einfach nur so Akustikballaden gemacht, so richtig runtergebrochen, so folkig, country, ein bisschen trashig, über seine 60s Garagen-Rock-Phase und jetzt hin zu diesem ganz, ganz fragilen Autotune.
0: Bei diesem fragilen Ich, was sich in dieser Walnussschale befindet. Und wenn man diese Walnussschale, die ist natürlich sehr hart, aber wenn man sich einmal die Mühe nimmt, diese Walnussschale in die Hand und aufbricht.
1: Ja, und vor allen Dingen das Schönste und das Rührendste und mit auch ein Ganz, das zeigt auch einfach nochmal ein Stück von Florians Persönlichkeit, Helenes Hamster. Da hat man wirklich auch gemerkt, das hat mir das Herz gebrochen, das zu hören. Das ist so persönlich gewesen, der Text.
0: Und er hat natürlich einiges verdaut, ne? Das ist klar.
1: Natürlich. Unter anderem auch diesen Hamster. Und ich jetzt frage, wo das Tier abgeblieben ist. Ich glaube, ja, das war auch so ein Trennungsgrund.
0: Ja, er hat irgendwann gesagt, ich oder der Hamster. Ja. Natürlich Helene gesagt, tut mir leid, aber Fred war vorher da.
1: Ja, und einige haben gedacht, das sind Fake News, als Helene Fischer die Schlagzeile im Express, Helene Fischer, Florian Silbereisen hat meinen Hamster gegessen. Aber es stimmte wirklich.
0: Ja, ich glaube, ich habe ja... Ja, ich meine, sie hatte ja überlegt, ob sie sogar den Hamster heiratet, ne?
1: Statt Silbereisen, ja.
0: Ja, das war natürlich, da ist natürlich...
1: auch die bessere Wahl wahrscheinlich.
0: Ja, und Silbereisen, Flo, der war dann natürlich sehr wütend und hat sich gedacht, ja.
1: Ja.
0: Und hat sich gedacht, ja.
1: Hat sich gedacht, ja. Scheiße, ja, verdammt nochmal. Ja, also wie gesagt, rundum gelungenes
0: und die Frage zurückzukommen, ja.
1: Ja. Mir, ich glaube, wir müssen zum Ende kommen.
0: Ach nein.
1: Auch das schönste Zoom-Meeting ist mal vorbei. Und ich finde, das ist eine App, die kann man echt weiterempfehlen, oder?
0: Auf jeden Fall. Aber ich finde, du musst an deinem minimalistischen Hintergrund arbeiten, weil ja, also man merkt, du bist da noch nicht professionell mit Zoom-Meetings. Also es ist ganz wichtig, was im Hintergrund ist, was du zeigst, was du präsentierst. Ja. Bist du belesen? Welche Bücher liest du?
1: Ja, du hast schön die Bücher aufgestellt. Es tut mir echt leid. Ich habe hier nur weiße Wand. Ich wollte eigentlich noch so irgendeinen Werbebanner aufhängen, sowas wie Nutella oder so, ne? Oder für einen
0: Gutfried oder
1: oder irgendeinen guten Magen-Darm-Tee, Lebensbaum, die Marke Lebensbaum oder Ayurveda.
0: Das würde zu dir passen, die Marke Lebensbaum.
1: Ja, oder?
0: Ja, und die Uhrzeit, da nehme ich mir kein Blatt vom Mund. Ja, ich glaube, du spielst noch ein letztes.
1: Schön, die Bücher, das tut mir echt leid. Ich habe hier nur weiße Wand. ich wollte eigentlich noch so irgendeinen Werbebanner aufhängen, sowas wie Nutella oder so, ne? Oder für einen
0: Gutfried oder
1: oder irgendeinen guten Magen-Darm-Tee, Lebensbaum, die Marke Lebensbaum oder Ayurveda.
0: Das würde zu dir passen, die Marke Lebensbaum.
1: Ja, oder?
0: Ja, und die Uhrzeit, da nehme ich mir kein Blatt vom Mund. Ja, ich glaube, du spielst noch ein letztes, ne?
1: Ich würde noch einen letzten Song spielen, ja.

0: Und zwar noch einfach jetzt auch, um da jetzt keine Feindschaft zu schüren und die Gemüter, dass die Gemüter wieder runterkochen. Eine Person, die ich gerne mal für Meet and Greet im Bioladen hätte, ist zum Beispiel Helene Fischer. Und weil wir ja schon Silbereisen gespielt haben, würde ich sagen, spielen wir auch noch ein Stück von Helene Fischer.
1: Bist so diplomatisch.
0: Ja, ne, damit da kein Ungleichgewicht irgendwie, das, oder das nachher heißt irgendwie, ja, ich würde da parteiisch sein, das ist nicht so. Ich bin total unparteiisch und ich will jetzt einfach, ich spiele einfach den Song von Helene Fischer.
1: Freue ich mich drauf.
0: Single-Auskopplung von 1997, wo wir uns alle noch dran erinnern beim Grand Prix, Helene Fischer den Song Super Trooper gesungen hat und damit leider 20 Jahre zu spät war.

0: Ja.
1: Oh Mann, schon wieder 2 Stunden vorbei.
0: Oh nein. Ihr müsst wieder 3 Wochen warten, bis ihr uns hört. Was macht ihr ohne unsere wertvollen Tipps?
1: Wie 3 Wochen? 4.
0: Oh, sorry, 4, ja.
1: Das musst du schon wissen, die Sendezeiten, ne? Unsere Sendezeiten, korrekt.
0: Ich hab kein Zeitgefühl.
1: Das ja.
0: Ist alles.
2: Es fühlt sich alles so gleich an, jeder Tag.
0: Der Hund kratzt sich, er muss raus. Das heißt ja. Wohl, wir müssen Schluss machen. Ich muss Schluss machen, mein Akku ist leer.
1: Ja. Ich habe jetzt auch gleich Besuch. Ich habe ein Meeting gleich. Ich habe noch gleich ein Business-Meeting. Sorry, aber...
0: Ja, ich bin auch gleich noch im Call. Im Call bin genau. Ich im Call. All right, yeah, right, understand. Okay.
1: Ja, sorry, du liebe Mensch. Es war ganz toll. Bleib gesund.
0: Ja, Lieblingsmensch, es war zauberschön und ich freue mich auf das nächste
1: Mal. Ich auch, von ganzem Herzen. Du, bleib echt gesund, ne? Bleib mal alles schön gesund.
0: Bleib gesünderer.
1: Und so, ne?
0: Alles klar. Bis nächstes Mal.
1: Bis nächstes Mal.
0: Ciao.
1: Tschüss.
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0: Hier. So, liebe Leute, jetzt habt ihr ein bisschen gewartet. Willkommen im Studio, willkommen bei der Palma Centauri Radio Show. Ich bin euer Gastgeber, Remy Mateng, und wir fangen gleich an, ein bisschen für euch aufzulegen. Mit mir im Studio ist QB.
1: Hallo, hi zusammen. Hallo.
0: Hi. Ich mache die erste Stunde, QB legt nachher die zweite Stunde auf. Wir werden das Ganze so ein bisschen Richtung Deep House, softe Deep House Sachen irgendwie, wir haben uns ein bisschen synchronisiert und abgesprochen. Und ich würde sagen, ich fange jetzt erstmal an und übergebe dann nachher einfach in der zweiten Stunde. Viel Spaß bei hervorragendem Beatspaß-Sound. Entschuldigt. So.

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vierter Advent oder so. Schön, dass ihr da seid. Viel mehr Gäste als sonst gefühlt im Studio, bis auf an dieser legendären September-Ausgabe. Schön, dass du auch da warst, Flo, im September. Willst du dich nicht direkt hinter das Mikrofon werfen? Oh, nee, noch nicht. Der muss erst noch ankommen, mein Sendungsgast. Ihr seid hier wieder bei Dr. MadMad. Ein letztes Mal in diesem Jahr. Insgesamt 10 Sendungen mit 24 Stunden Laufzeit. 2 Sendungen im Sommer lasse ich immer aus, wegen Sommerferien oder so ähnlich. Nee, wegen Festivals, dies, das. Und irgendwo muss man ja auch mal ausruhen von diesem Senderkram. Ich habe ein bisschen Weihnachtsscheiß mitgebracht in unterschiedlichen Couleur und ein, zwei Tracks, die ich dieses Jahr sehr, sehr gefühlt habe. Ich freue mich, dass Flo da ist, der spielt. Was spielt er denn jetzt? Liquid spielt er. Das zweite Mal hier im Sender bei mir in der Sendung und direkt zum zweiten Mal mit Liquid. Wir grüßen dann auf jeden Fall wieder Netzguy und Kino. Die hören auf jeden Fall zu. Ich spüre das in meinen Eingeweiden.

hier so ein bisschen reinquatschen muss ich trotzdem, auch wenn das Song wunderschön ist. Am Anfang haben wir eine Platte gehört, die ich zum Geburtstag geschenkt bekommen habe von meinen zwei Brudis, dem Fuller und dem Michu. Viele Grüße an euch. Jetzt hören wir gerade Hell is in Pittsburgh Tonight von Armin Crop Up. Ganz grandios. Nochmal Big Up an Mankind, dass du dich distanzierst von der WWE und deren rechten Gedankengut, beziehungsweise Nähe zu Trump.

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0: Ach, weißt du was, ich lasse heute mal die Musik im Hintergrund weg, aber ich zwing dich jetzt trotzdem das Mikrofon, also ich mach dir das Mikrofon auf, dann schnapp dir das mal mit der Nummer 2. Dann mache ich hier mal die Nummer 2 auf und dann werden wir ganz besinnlich ohne Musik. Ja, schön, Flo, schön, dass du da bist. Herzlichen Glückwunsch, wollte ich schon fast sagen. Erzähl, was hat dich hier hingetrieben?
1: Was mich hier hingetrieben hat, Lust, Motivation, ganz viel, würde ich sagen. Ich bin jetzt gerade so ein bisschen von der Frage überfordert.
0: Das freut mich. Was waren denn deine Highlights dieses Jahr, muss ich mal ganz geschwind fragen?
1: Buh. Highlights.
0: Ja, sowohl musikalisch als auch freundeskreistechnisch, als auch.
1: Sowohl jedes einzelne Set, was ich dieses Jahr gespielt habe, spielen durfte, mit wem ich spielen durfte. Jeder darf sich da gerne angesprochen fühlen, wenn sich angesprochen fühlt. Vielen, vielen Dank an alle, die mir ja zu dem verholfen haben, wo ich jetzt bin und stehe. Und,
0: ja, also nächstes Jahr dann große Mainstage-Act, Flosen im Kopf bei Tomorrowland.
1: So wäre, ach, Tomorrowland?
0: Ja, keine Ahnung, wo siehst du dich nächstes Jahr auf welchem großen Festival, wenn man schon die Ambition hat?
1: Zum Beispiel Moin wäre ja schön gewesen, aber das gibt's halt dann, denke ich mal, ab nächstem Jahr dann nicht mehr.
0: Also ja, aber nächstes Jahr ist doch das letzte Mal, oder?
1: Ja, genau. Ja,
0: also doch Special Act, also to be announced. Flosen im Kopf, Abschlussakt fürs Morgen.
1: Dein Wort in Gottes Ohr.
0: Ich nagel dich darauf fest, in genau einem Jahr werden wir darüber sprechen, dass du das Ding da geclosed hast, für immer.
1: Gut, machen wir so, halten wir so fest.
0: Sehr schön, sehr schön. Was waren so andere Highlights, die du da hattest?
1: Stammel.
0: Warum stellst du mir solche komischen Fragen? Ja, wirklich, warum hast du mir die Fallen nicht geschickt? Weißt du, wie Briefing, das erste, weißt du, wer ist, ja, stell dir mal vor, weißt du, wie das erste Interview gelaufen ist, als damals ihr in, ich spreche mal das Kollektiv an ihr, wie ich da das erste Interview führen durfte? Mhm. Keine Ahnung.
1: Nee,
0: also es wurde sehr durchdekliniert, beziehungsweise durch schon gesprochen, welche Fragen, welche Antworten. Ah, aber kann ich auch verstehen. War für die alle auch das erste Mal im Radiosender. Dafür nochmal sorry, Andi, dass man dich so scheiße am Fenster hört oder eigentlich gar nicht hört, weil das Mikrofon war nicht offen und wir waren noch im alten Gebäude und die ganze Zeit war das Fenster offen und rauschen nur Autos und du hörst so Andi aus einer weiten Entfernung Antworten erzählen. Aber da habe ich vorher tatsächlich Fragen gestellt, beziehungsweise auch von denen bekommen, die ich dann stellen sollte, plus dann halt eben die Antworten dazu. Und dich überfahre ich jetzt hier.
1: Ja, komplett.
0: Ja, Edgebad. Was ist dein Ausblick für nächstes Jahr?
1: Tatsächlich noch komplett offen. Ne? Also ich weiß nicht, lass mich da einfach überraschen.
0: Überraschen.
1: Gucken, was kommt.
0: Ja. Also noch nicht irgendwie was für dir in den Kalender eingemarkert, weil du sagst, boah, da muss ich unbedingt hin.
1: Ja, Liquidity hatten wir drüber gesprochen.
0: Richtig, richtig. Große Empfehlung, Ziel, also auch wenn es im Bootshaus ist. Bootshaus, wer will da hin? Ich verstehe das sowieso nicht. Vor 2-3 Jahren hatten die das in Karlswerk. Super nette Location. Mhm. Das ist da, oder Karlstor, oder wie das auch immer heißt. Da, wo auch der mit den großen Zähnen hier Stefan Raab seine Produktionsstätte hat. Und das war wirklich auch nett von der Location her, weil du auch gemerkt hast, okay, da kommen nur die Leute hin, die da auch wirklich hingehen wollen beim Bootshaus. You know it, ja. Gehen auch Leute hin, die halt eben ins Bootshaus gehen, weil es das Bootshaus ist.
1: Ganz
0: niemanden irgendeinem Shame, aber ich mag nicht die ein oder andere Person. Aber das steht schon mal bei dir im Kalender, ist doch wunderbar. Du kannst mich übrigens im Januar im Fernsehen sehen. Also vielleicht nicht gut, aber du nicht musst gut, Netflix, in Deutschland läuft das gar nicht auf Netflix. ProSieben Max im Januar, Mitte Januar. Ich bin nämlich mit Zira und Kevin Steingrube bei Raw.
1: Ach, mega.
0: Ja, richtig, genau, Mittelrang. Und dann stehen wir da, also sitzen wir und schreien auf die Fresse. Also es wird nicht so gut sein wie europäisches Wrestling. Wer mal zum Wrestling gehen will, der sollte zu europäischem Wrestling gehen. Ich bin ja auch heute in voller Montur, Materium-Shirt an und Jay Nero-Pulli dabei. Dementsprechend, ja, das ist meine Empfehlung für nächstes Jahr für alle, die noch nie beim Wrestling fahren, geht mehr zum Wrestling. Ja, das wär's eigentlich auch schon. Also wenn du Bock hast, kannst du anfangen, sonst kam ich noch mir 3-4 Tracks aus dem Lendenwirbel, damit du nicht überfordert bist, wie aus meinem Interview. Außer du willst jemanden noch grüßen. Willst du jemanden grüßen?
1: Also alle, die erstmal so zuhören und so, vielen, vielen Dank, dass ihr eingeschaltet habt und komplett reintaumeln Kollektiv.
0: Auf jeden Fall.
1: Natürlich an der Stelle. Jedes andere befreundete Kollektiv von uns. Vielen, vielen Dank an alle, die da regelmäßig mit unterstützen und jede mithelfende Hand. Und euch allen auf jeden Fall frohe Festtage und einen guten Rutsch schon mal, falls wir uns nicht mehr hören sollen.
0: Und alle, die immer noch nichts vorhaben an Silvester. Ich weiß noch nicht mal, ob ich selber was an Silvester vorhaben möchte. So ist das ja manchmal im Leben. Im AZ geht tatsächlich jetzt unsere Cologne Drum Bass Partys mit noch 2 anderen Kollektiven und ganz viel Tanzerei. Also wer nicht weiß, wo er hin will, dahin und wer an Silvester, will ich schon zu Silvester 1.0, also Weihnachten, nicht alleine sein will. Der gute Mendax öffnet seine Kneipe, kommt rum. Ihr seid zwar alle schon zu spät fürs Schrottwichteln dran. Ich habe richtig geilen Scheiß besorgt aus von Emmaus. Lasst euch überraschen. Aber da gibt es Musik, Bierchen und ja, ich weiß jetzt nicht, ob ich nette Gesellschaft bin, aber sagen wir mal so eine Gesellschaft.
1: Ja, große Empfehlung an der Stelle. Also.
0: Wunderbar. Dann mache ich noch ein, zwei Tracks an. Ich suche mal schnell was raus und dann machen wir ab hier 16, 18, 29 Uhr.
1: Genau.
0: Der Flo für 33,45 Minuten oder so ähnlich.
1: Ja, freue mich auf die Reise.
0: Stopp.

War es auch schon fast wieder noch 10,10123 Minuten mit Flo in the Mix. Das war das Jahr 2025 in meiner Sendung. Ich grüße an dieser Stelle noch natürlich alle, die grüßt werden wollen. Im Besonderen natürlich, wie gerade eben auch der gute Flo, die Crew um Rheintormen, die Crew um Cologne Drum Bass, die Crew um 674FM und ganz besonders irgendwie auch den Social Media Manager der Liga Wrestling Kult, der mich plötzlich gefollowt hat auf Instagram. Finde ich immer ganz nett. Wir sehen uns nächstes Jahr wieder, auch wieder dritte Sonntag im Monat, dann mit neuem Sendungsgast, ein alter Fasson, aber trotzdem altbekannter hier vom Sender, der Punchman ist da, Punchman. Freue mich drauf.

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1: Ihr hört Radio 674 FM, Kaliber 303 mit der Tea Time am Sonntag. Heute 2 Stunden Markus Funke in the Mix. Viel Spaß!

Das war's mit der Kaliber 303 Tea Time am Sonntag. In den letzten 2 Stunden Markus Funke in the Mix. Und wir hören uns nächsten Monat wieder. 674

Ich begleite euch für die nächsten 2 Stunden durch den Abend und wir catchen den Beat. Viel Spaß!

ihr seid immer noch bei Mr. O's musikalischen Auffälligkeiten Fresh Fruit Part 64. Hier läuft Phil Weeks, this is

Xodle. 674 FM, Mr. O. Musikalische Auffälligkeiten. Fresh Fruits, Part 64. Und hier läuft jetzt Jerome Ismaiah, Baharat im Dinox Remix.

So, Freunde der Nacht, das waren wieder 2 Stunden Mr. O's musikalische Auffälligkeiten. Quer durch die Jade, wie der Kölner so sagt. Mich hört ihr wieder am 16.08. sonntags ab 18 Uhr bis um 20 Uhr. Ich wünsche euch jetzt eine gute Zeit, egal wo ihr auch immer seid. Und bis dahin, bye bye, ciao ciao, euer Mr. O.

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Bonnie Banan, Rapperin und Sängerin aus Paris, mit ihrer neuen Single La Lune et le Soleil. Ihr hört die Mash It Up Radio Show hier auf 674 FM mit Laida Loca, Da Ferva und A-Lo. Wir haben euch heute jeder wieder einen kleinen Mix mitgebracht. Mit meinem geht's los und dabei habe ich mich diese Woche von einem kleinen Videoclip inspirieren lassen. Eine Mini-Doku von Thomas Röbers und Floris Leuwenberg über die Menschen in Baro in Guinea und wie ihr Alltag von Rhythmus geprägt ist. Oder wie man in der Malinke-Sprache sagt, Folie. No movement without rhythm heißt das Video. Denn jede Bewegung erzeugt gleichzeitig auch eine Art von Beat. Und das ist auch das Thema für meinen Mix. Rhythmen, die aus Alltagsgeräuschen entstehen. Organische Rhythmen, elektronische Rhythmen, Rhythmen verschiedener Sprachen. Mal laut, mal leise. Viel Spaß dabei.

Underwater District von Elijah Nang hier in der Mash It Up Radio Show auf 674 FM. Ich bin A-Lo und das war mein Mix für diese Woche. Weiter geht's mit Kollege Da Ferva. Der ist gerade im Heimaturlaub in Tübingen. Er hat uns aber ein brandneues Set dagelassen mit Musik vom französischen Produzenten King Dudu, Denge Denge Denge aus Peru und dem ghanaischen Soundwizard Gafachi. Los geht's aber erstmal mit Picta und Blood of Your Shoulders.

0: in der Mash It Up Radio Show auf 674 FM. Das war Da Ferwa mit seinem Mix für uns. Knapp eine Stunde haben wir noch und in der übernehmen Laida Loca und ich. Wir haben vor 7 Jahren mal ein Mixtape zusammen gemacht mit smoothen House-Sounds zum Autofahren. Rastplatzromantik haben wir den genannt. Und für unsere Verhältnisse haben wir damals ziemlich viele Klicks und Likes dafür bekommen. Also haben wir uns gedacht, ein zweiter Teil muss her. Und in den lassen wir euch jetzt schon mal reinhören. Rastplatzromantik Reloaded, Laida Loca und A-Lo. Let's go.
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Rastplatzromantik Reloaded, der Soundtrack für die nächste Spritztour. Laida Luca und A-Lo hier in der Mash It Up Radio Show auf 674 FM. Irgendwann demnächst werden wir den Mix auch veröffentlichen, also stay tuned. Und das war's auch gleich schon mit uns für diese Woche. Wir sagen Tschüss und haben noch einen letzten Tune für euch. Hier ist Sergei Nomad mit Sunset.

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